Hier ist Muschelradio auf 674 FM am Montag. Ich weiß gar nicht, was für Montag wir heute haben. 22. Was ist das? Tja, die Brille muss erneuert werden. Ah.

So, angefangen haben wir so, wie wir letzte Woche, oder nee, vor zwei Wochen aufgehört haben mit Brian Augers Piano Trio mit dem Stück Creepin' aus der Platte Circle Life at, tja, verkehrte Brille an. Wir bleiben heute ein bisschen am Klavier und an der Orgel, nicht nur natürlich, nicht gleich Angst kriegen, schon wieder alles vorher wissen, ach, das wird heute schon wieder so, nein, wird es nicht.

So, Brille ist gefunden. Radio hier auf 674 FM mit Rolf Kiste nicht. Alles ist restauriert. Ich glaube, heute war der Rekord. Da bin ich irgendwie eine Minute vorher hier reingekommen. Ja, wie das manchmal so ist. Morgens um 5. So, Moment, hier müssen wir. Ja. Wir werden das Ganze natürlich nicht ausfallen lassen, weil wir heute so tolle Musik zusammengestellt haben. Der Schluss wissen wir wieder nicht, aber hier ist ein Töpfchen und das werden wir heute abarbeiten. Mal gucken, wie wir da einen roten Faden reinkriegen. Eben, Brian August Piano Trio haben wir letzte Woche mit aufgehört. Das allerletzte war nämlich da. Ja, jetzt weiß ich das Stück gar nicht mehr. Auf jeden Fall hier hörten wir aus der gleichen Platte Full Circle Live at the Boogies. Von 2018 hörten wir Creepin am Schlagzeug Karma Arbler. Tja, es gibt auch noch jemanden, der Bass spielt. Das kriegen wir aber heute Morgen auch noch raus. Ja, nach London Underground, wie immer, wenn es um Orgel geht. Das war es dann aber auch schon fast. Ich habe da einige Stücke mal rausgesucht, als sie mir die CDs geschickt haben. Die Jungs aus Italien mit ihrem 60s Orgel Sound. Wir hatten Bumpin' on Sunset, was ja auch von West Montgomery ist und was auch ganz bekannt von Brian August Trinity gecovert worden ist. Hören wir jetzt, jetzt gehen wir in die gleiche Zeit. So 69. Manfred Mann ist jetzt nicht mehr Manfred Mann mit Mighty Quinn und Haha Set the Clown, sondern Manfred Mann versucht sich jetzt neu zu erfinden und macht jetzt mehr Jazz und auch so progressiv Rock. Erste Platte, die er gemacht hat, ist Manfred Mann's Chapter 3. Und ja, da hatten wir vor ein paar Monaten schon mal was und jetzt haben wir dann noch was, das heißt Kuhnkaff.

Live at Levitation. Da gibt es eine Serie von Live at Levitation. Und das war jetzt A Place to Bury Strangers vom letzten Jahr. Let's See Each Other, der Hit. Die Platte kommt erst jetzt noch diesen Monat raus. Das war das Vorabstück. New Yorker, neues Band. Und wenn wir bei einer New Yorker, neues Band sind, neues Band.

Ja, das war Sonic Youth. Natürlich auch Neues aus New York von 1990. Eine 12-Inch haben die da rausgebracht. Mit vier Stücken. Und da spielen sie nur The Fall. Und wir hörten My New House, 8 Minuten 3. Und die Box, die hieß, oder das, die der 12-Inch, die hieß Fortuna Bricks. Und wir hören jetzt gleich noch Victoria.

neue Single von New Candies aus Italien. Ein schönes Lied, nicht? Was so schön heißt. Und zwar Everything's Fucking Boring. Featuring Bugu. Wer ist Bugu? Weiß ich nicht. Davor Dead Lights. I Am Electric, Cold Transmission Label, davor zweimal die Sonic Youth von 1990 aus der Fortuna Bricks 12-Inch EP, My New House und Victoria, zwei Vollstücke und ich habe jetzt nicht so voll gespielt, oh, war das schwer. Davor, A Place to Bury Strangers, die anderen Krachmacher von hier und heute, Let's See Each Other Levitation, Live-Platte und davor, das habe ich nämlich vergessen, es gibt eine Neuauflage der dritten Phylaxoid-Platte. Die ist limitiert auf 400 und ist mit einem Print-Cover und ist jetzt ganz neu, ganz frisch rausgekommen und da hörten wir nämlich Pyre. Und nun, Digger D, genau, Digger D.

Zweimal. We Were Never Been Boring Collective aus Italien. Und zwar Kokomon mit UFO und Lofi Lex mit Break Up Sex. Und dann kommen wir gleich nochmal zu Phylaxoid. Muss sein, weil die Platte ja so toll war und jetzt wieder neu rausgekommen ist. Neu rausgekommen ist aber auch die erste LP von Kratzen. Schön auf Vinyl wieder herausgebracht. Und es ist keine, ja, so, die man sonst so rausbringt, Hauptsache Vinyl und einfach zweite Pressung. Nein. In der zweiten Pressung sind genau dieselben Beilagen wie in der ersten. Aber das Cover ist nicht blau mit weißer Schrift, sondern weiß mit blauer Schrift. Also muss man die auch haben. Ja, so hinterhältig machen die das. Mein Gott, mein Gott. Wir hören also nochmal. Auch gegeben Anlass, der zweite Kratzen-IP, Kratzen 2 mit Geheimnis und danach nochmal Phylaxoid mit Elektrik aus der wiederveröffentlichten Platte 3 von 2015.

Tja, da habe ich doch den, wie sagt man, den Sprung gewagt. Was quietscht? So, ja, das lebt alles hier. Mein Gott, muss einiges gemacht werden, weil die Träume sind groß und das wird auch passieren, weil da so viel Kraft hintersteckt hier. Aber man muss, ja, ich möchte nicht der sein, der das hier auch noch organisiert, weil das muss schon. Ist alles Arbeit, ne? Ist alles Arbeit. Ich habe es gewagt, nach vielleicht heute sofort Herbie Hancock zu spielen. Wir waren dann sofort 1976 im Revolution hier in Köln und ich sehe den dicken Röder, sage ich jetzt mal so ganz platt und salopp, wohlwollend an seiner DJ-Kanzel stehen. Manchmal stand er ja auch, dann lehnte so über die Tür, so mit seinem Ellenbogen. Da konnte man sehen, dass er gut drauf war, dass er sich selbst gut fand, so wenn er dann so selber abgegangen ist. So, ja. Herbie Hancock, Secrets, legendäre Platte, Doing It von 1976 am Wawa, Wawa Watson. Den kennen bestimmt viele. So, 1, 2, 3. Weiter geht's. Wir sind, wo sind wir? Im Revolution.

0: Hauptsächlich James hier, James Brown am Piano. Ne? Wir haben es heute ein bisschen mit dem Piano am Anfang. Hört mir schon Brian Orgel. Da habe ich noch vergessen zu sagen, wer dann den Bass spielt bei dem Brian Orgel Piano Trio. Schlagzeug spielt natürlich der Sohn, Karma Orgel, und dann spielt den Bass Dan Lass. Danach London Underground war auch jede Menge Piano und dann natürlich der Manfred Mann und dann hatten wir noch irgendwas, habe ich jetzt vergessen. James Brown, Papa Don't Take No Mess von der Platte Hell von 1974. Wir haben 7:02 Uhr, Muschelradio hier auf 674 FM. Und was hören wir denn? Ja, genau, das wollte ich doch. Irgendwie ist das heute alles unkoordiniert, aber so ist das dann nochmal. So, was hören wir denn?
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0: Richtig.

0: Ja.
1: Oh, Scheiße.
0: Ja, wie kann man denn da reinsprechen? Verdammt. Auf Kiste nicht. Muschel Radio 7:14 hier am Montag, den. Was habe ich gesagt? Am 19.06. Ja, ist etwas unkonventionell, aber da sind wir ja sowieso. Wir hören Robert Plant, Alison Krauss aus der letzten Platte Somebody Was Watching Over Me. Die Platte heißt immer noch, ist immer noch warm und kann man immer noch kaufen und sich ja beglücken lassen von Raise the Roof. Robert Plant, Alison Krauss. So. Gitarre, genau, lass uns noch ein bisschen rocken hier, wir fangen leicht an, wieder mit einem alten Rose Club und gleichzeitig auch Blue Shell Leatherman.

Nach Lesonan, Jesus Came Driving Home von der Last Games Platte von 86, kam Murderhead. Erste Platte 1977, Iron Horse und Born to Lose. Danach Wolf Prayer, die einzige Platte, die sie gemacht haben, 2019, Average Man. Von der Platte, der einzige, Echoes of the Second. Danach ein bisschen Geschichte hier, Masters of Reality, eine der legendären Produktionen von Rick Rubin, Masters of Reality, John Brown hörten wir, und danach Domino von 1988, Masters of Reality. Der Name von der Band kommt von Black Sabbath. Die dritte Platte hieß ja so. Und deswegen hören wir danach Black Sabbath, und zwar Supernaut von der Black Sabbath 4 und dann Black Sabbath Bloody Sabbath von 1973, das Stück Killing Yourself to Live. Die Fledermaus persönlich. So, jetzt sind wir kurz vor, na, gleich ist hier Ende hier, und dann haben wir dieses unspektakuläre Muschelradio auch schön hinter uns gebracht. Und schön wird's ja jetzt noch. Wir sind ja auch Schöngeist hier, ne? Wir sind ja nicht nur Fledermaus.

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1: 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Aus der Wahnsinnsplatte 74 Miles Away. Die Live-Platte von 67. Wahnsinn. Das Stück Oh Babe. Und das war's mit dem Buschelradio. War heute echt chaotisch. Zu spät kommen oder so. Sowas gibt's ja eigentlich gar nicht. Aber naja. Ich war eine Minute vorher hier und dann gab es dann noch das dazu und das dazu, weil ja mein, wie sagt man so schön, ein Unglück kommt selten allein. So, jetzt haben wir doch philosophiert hier zum Schluss. Das war schon Radio am 19. Nachher ist die Musik natürlich das Wichtigste und mein Gebrabbele überhaupt nicht zum Schluss. In die Woche schicke ich euch mit Ramsey Lewis. Wie oft habe ich jetzt Ramsey Lewis gespielt, die letzten zwei Jahre? Das wird's jetzt erstmal. Ich habe hier so ein Töpfchen, ne? Und das Ramsey Lewis-Töpfchen, das hat jetzt echt gestern geblinkt. Und wir hören zum Schluss für die neue Woche in die nächste Woche Solid Ivory von der Platte Solid Ivory 1974. Ich gehe jetzt Brötchen holen. Auf Wiederhören, bis nächste Woche in alter Frische.

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0: Konzertkompass, Köln.
1: Konzertkompass Köln.
0: Ich wollte eigentlich den Jingle abspielen, hat aber nicht funktioniert.
1: Ja, aber dann machen wir es, machen wir halt einen Analog-Jingle. Konzertkompass.
0: Konzertkompass.
1: Köln.
0: Köln. Willkommen, liebe Zuhörer. Wir sind im Juli
1: Und
0: angekommen.
1: ZuhörerInnen.
0: Den, ach stimmt, habe ich wieder vergessen. Schlag auf meinen Kopf mit Eisenstange. Wir sind schon im Juli, dem heißesten Monat ever.
1: Der Welt.
0: Der Welt. Und wir machen wieder schöne Konzertankündigungen für die nächsten 4 bis 8, 12 Wochen, weil ist ja Sommerloch. Und freue ich mich drauf, du?
1: Ja, ich freue mich auch.
0: Übrigens, damit ihr auch einen Visual Aspect habt, also Susi sieht heute aus wie Chaka Khan. Und ich sehe ein bisschen aus, wie hast du gesagt?
1: Du siehst aus wie einer, der ein Gestüt hat, ein Island-Pony-Gestüt.
0: Und ja, es ist richtig. Ich mag große Pferde, die klein sind.
1: Die haben doch auch den vierten Gang.
0: Ja, die haben den vierten Gang.
1: Ja.
0: Wir fangen direkt an mit einem Konzert, was direkt morgen ist, wo ich auch hingehe und ich mich sehr darauf freue und ich das sehr empfehlen kann, weil es letzte Mal vor ein paar Monaten in Karlsberg fantastisch war, nämlich Ethel Kane kommt wieder.
1: Ja, und es soll auch richtig schönes Wetter sein und findet doch draußen statt, oder?
0: Es ist im Transbrunnen. Die Temperaturen sind perfekt, um gemeinsam etwas destruktive, schlechte Laune Musik zu hören,
1: Ja.
0: aber mit einem großen Flair und Geste. Hören wir, ne?
1: Gerste.
0: Ja, wir hören mal den ganz großen Hit American Teenager.
1: Bitte.

0: Schöner Text.
1: Schöner Text.
0: I feel it.
1: Gar nicht meine
0: I feel for you.
1: Musik. I feel for you too. Das haben wir jetzt nur gespielt, weil das Konzert sollte im September stattfinden.
0: Das findet jetzt nicht mehr statt.
1: Das ist leider nicht mehr möglich, weil Oliver Tree gestern beim Hubschrauberabsturz gestorben ist.
0: Mhm. Wo Und war das denn?
1: Der weißt war in Brasilien.
0: Okay.
1: Ich glaube auf dem Weg zum Festival. Das erinnert mich so an diese Buddy Holly Story. Trotzdem, ein Künstler, den ich jetzt musikalisch gar nicht mochte, aber ich mochte seine Videos. Der war so, der hat echt gute Ideen, gute Musikvideos gemacht. Und ich glaube, er war einer der Guten.
0: Mit Sicherheit. Er hatte eine gute Frisur.
1: Er hatte eine immer wiederkehrende gute Frisur. Mhm. Ruhe bitte in Frieden, lieber Oliver
0: Tree.
1: Ja,
0: wie tragisch. Ja. Aber das ist ja auch, das sind ja dann doch immer so spektakuläre Tode.
1: Ja.
0: Wenn jemand abstürzt. Also abstürzt im Sinne von vom Himmel fallen.
1: So sinnlos. Und ich habe mir krasse Videos von ihm angeguckt, von einem Monat ungefähr, weil er so Probleme mit seiner Plattenfirma hatte, die, obwohl er 11,5 Millionen monatliche Zuhörer hat, ihm verboten hat, die Platte, die er fertig hatte, rauszubringen. Die haben das monatelang
0: Boykottiert.
1: Und
0: warum?
1: Das wäre nicht die Musik, die ihn jetzt voranbringen würde.
0: Okay, wenn es so eine Art von Plattenfirma ist, was meinst du, was die jetzt schnell die Platte rausbringen?
1: Die Platte ist rausgekommen,
0: ach so, die
1: nach
0: ist
1: sehr, sehr, sehr viel Druck, aber die werden sich jetzt, diese blöden, jetzt verdienen da Leute dran, die es eigentlich nicht verdient haben, was ich ganz schlimm finde.
0: Ja, gut, dass du es gesagt hast.
1: Ja.
0: Dass wir jetzt Bescheid wissen.
1: Genau. Und liebe jungen Künstler,
0: setzt euch nicht in Hubschrauber.
1: Passt auch ganz gut zu dem, was wir jetzt gleich ankündigen. Seid bitte sehr vorsichtig bei der Unterzeichnung eines Vertrags. Also eine große Plattenfirma ist nicht immer der Segen, den man sich erhofft. Eigentlich in den seltensten Fällen.
0: Wahre Worte.
1: Wahre Worte. Von einem, der es weiß und unterstützt wird von einer, die aussieht wie Chaka Khan und es auch weiß. Wir möchten eine Freundin des Hauses ankündigen,
0: ja,
1: die ein Konzert spielt im wundervollen Stereo Wonderland.
0: Ja.
1: Magst du was dazu sagen?
0: Ja, das Konzert findet am Mittwoch, den 17.06. statt.
1: Also übermorgen?
0: Genau, und sie spielt zusammen, also es sind zwei Konzerte quasi. Sie spielt zusammen mit Mara, ich hoffe, ich spreche es richtig aus, Chiaki.
1: Falsch.
0: Chiaki.
1: Ganz falsch.
0: Chiaki. Ach, die Betonung. Okay.
1: Ja.
0: Okay, ja gut. Dann sag mal was dazu, weil das weiß ich nichts.
1: Ich auch überhaupt nicht. Und es war einfach, ich wollte dich nur verbessern, wie das Männer so gerne tun.
0: Ja, Mansplaining.
1: Mansplaining.
0: Kommt aus Marburg.
1: Ah.
0: Das weiß ich. Das Fusion Jazz, groovige Hip-Hop, ein bisschen moderner Pop. Und das Album, das Debütalbum ist im Mai rausgekommen und heißt Alma.
1: Okay.
0: Oder Alma.
1: Spielen die zusammen oder?
0: Hintereinander, glaube ich. So habe ich es verstanden. Aber vielleicht spielen sie auch etwas, zwei, drei oder mehrere Songs zusammen.
1: Ja.
0: Weil danach, wahrscheinlich danach, weil in der Ankündigung ist es so rum, spielt, sag du.
1: Ein Künstlerin.
0: So, und wie spricht man diese Künstlerin richtig aus, Aldo?
1: Das ist eine Künstlerin, die das gerne selber sagen möchte, aber leider hat sie vergessen, mir das mitzuteilen. Aber wir freuen uns sehr drauf. Und Stereo Wonderland sollte man ja eh immer besuchen.
0: Genau, und
1: ja,
0: ihr Name
1: vor
0: ist,
1: allem ich.
0: Ist Faira, würde ich jetzt mal sagen. Du sagst Faira.
1: Faira ist, glaube ich, eher richtig.
0: Ich sage Faira.
1: Ja.
0: Und sie war auch hier vor ein paar Monaten.
1: Ja, bei der Ladies-Sendung.
0: Ladies-Sendung hatten. Und wir waren quasi beide gleichzeitig komplett verzaubert.
1: Absolut. Und deswegen auch musikalisch, also ganz besonders musikalisch. Ich halte, bin sehr gespannt, wo die Reise dieser jungen Dame und der Dame, die ich noch nicht kenne, hingehen wird.
0: Mhm.
1: Oder ist es ein Herr?
0: Mara?
1: Ja.
0: Ich glaube nicht.
1: Nein. Hören wir Priestess. Sagt man Priestess? Jetzt bin ich komplett verwirrt.
0: Oder Priestess?
1: Priestess oder Priestess?
0: Price ich weiß es nicht. Auf jeden Fall kommt im auf Paper Cup Records, was jetzt auch keine Helikopter-Schallplattenfirma ist, kommt im Herbst ihr ihr letzter Teil ihrer EP-Triologie raus.
1: Wie sie erzählte, stimmt.
0: Genau, und ja, da wird sie vielleicht auch schon was von spielen, ich weiß es nicht. Es ist sehr ungewöhnlich, wenn nicht auch außergewöhnlich, was die...
1: Ganz, ganz tolle Künstlerin. Ganz tolle Sendung gewesen mit den Damen Stephanie Schrank und Henry Lee.
0: Genau, kann man bestimmt noch nachhören, oder ist es schon fort?
1: Kann man bestimmt überall anhören in ein Mediathek
0: Internet.
1: Von ARD und Internet, genau. Wir hören Faira mit Priestess.
0: Priestess.
1: Ich nenne es nur noch Priestess.
0: Faira. 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

0: Der wundervolle Tricky ist zurück.
1: Ja, am 24. Juni.
0: Ja.
1: Ist er zurück.
0: In der Kantine zu Köln.
1: Ja.
0: Wird er ein Konzert spielen?
1: Ja.
0: Es ist jetzt nicht Martina, die seine Sängerin ist. Nein. Ich habe die neue Sängerin den Namen mir nicht aufgeschrieben.
1: Du Marta Zlakowska.
0: Sagt mir auch was von den Desert Sessions, glaube ich. Finde ich.
1: Die war bei Mio.
0: Mhm.
1: Sängerin aus Krakau.
0: Okay.
1: Und singt jetzt bei Tricky.
0: Ich glaube, das wird ein tolles Konzert, obwohl ich gehört habe. Nee, ich habe nur Gutes gehört.
1: Nur Gutes haben wir gehört.
0: Genau.
1: Ich wusste gar nicht, dass Tricky in Berlin wohnt.
0: Ich habe den da ganz oft getroffen, morgens beim Café.
1: Welchem Café? Wo? In welchem
0: Café? In Rixdorf. Gab es so ein Café, wo du draußen sitzen konntest und da saß er immer neben mir, da waren wir gerade im Studio für die zweite Abai-Platte.
1: Mhm.
0: Und ich dachte mir, Alter, wäre das geil, wenn Tricky auf dieser Platte sein könnte.
1: Hast du dich nicht getraut?
0: Nee, es gab so drei Momente, also an drei verschiedenen Tagen, wo ich dachte, heute frage ich ihn, jetzt frage ich ihn.
1: Ja.
0: Und es ist immer was gekommen, wo ich dachte, wo es dann nicht mehr ging und wo ich dann dachte, okay, vielleicht soll es so sein, dass man besser nicht fragt.
1: Was ist denn dazwischen gekommen? Ein Anruf? Er ist einfach aufgestanden, ist weggerannt.
0: Das war das eine. Er ist nicht weggerannt, aber er ist weggegangen. Beim ersten Mal, beim zweiten Mal kam glaube ich, Jonas dazu. Und beim dritten Mal weiß ich auch nicht mehr. Dann habe ich auch gedacht, nee, komm, lass. Und dann habe ich ihn witzigerweise einen Monat später bei irgendeinem Chinesen getroffen in Friedrichshain.
1: Beim chinesischen Restaurant, meinst du?
0: Und dann habe ich wieder kurz gedacht, okay, du musst den fragen.
1: Ja, weil ich viermal über den Weg hier laufe.
0: Naja, der wohnte ja da.
1: Ja, trotzdem.
0: Und ist Berlin, da triffst du die...
1: Ja?
0: Wie immer.
1: Aber Berlin ist doch so groß.
0: Neukölln aber nicht so.
1: Okay.
0: Ja.
1: Aber man verlässt ja sein Fädel nicht in Berlin, man bleibt ja.
0: Ja, im Nachhinein bin ich auch froh. Was hätte denn Tricky auf unserer zweiten Platte machen können?
1: Name-Dropping ist das A und O bei Hubschrauberplattenfirmen.
0: Ja.
1: Hatten
0: Hauptsache,
1: du hast
0: nicht.
1: jemanden Großes dabei.
0: Wir waren ja bei einer kleinen Plattenfirma, es gab aber auch Ärger. Ich glaube, Plattenfirmen sind an sich nicht so geil.
1: Mhm.
0: Man will immer was anderes als die Firma.
1: Mhm.
0: Was
1: ja, aber
0: du?
1: Die wissen es immer besser. Die wissen es einfach besser, weil die sind vom Fach.
0: Aber du bist ja jetzt auch schon sehr lange dabei. Würdest du, was sagst du?
1: Was soll ich sagen?
0: Findest du
1: Plattenfirmen gut oder nicht gut? Ja, es kommt ja drauf an, ob ein Indie-Plattenfirma oder ein Major-Label, da gibt's ja auch schon Unterschiede.
0: Mhm.
1: Und aber jetzt im Laufe der Zeit und in der heutigen Zeit weiß ich gar nicht, ob man die überhaupt braucht, weil man sich ja selbst sowieso nur selbst vermarktet. Quasi. Die ist ja, und dafür gibst du halt 80% ab, dafür, dass du trotz alledem deine Social Media Kanäle immer selbst bespielen musst und dich da präsentieren musst und so. Und da wird sich halt drauf verlassen.
0: Musst du nicht.
1: Musst du nicht, aber das wird so erwartet.
0: Ja.
1: Und klar, machen das einige gut und die haben auch Bock drauf und können das. Andere halt sind eben da nicht so. Firmen oder haben, ne, das raubt halt so viel Energie und das weiß ich nicht, ob man das noch braucht. Also ich glaube, dass so Big Player natürlich eine Plattenfirma brauchen unbedingt.
0: Ich habe nämlich gemerkt, dass wenn du eine Band, also als wir damals bei einem großen Label waren und der Erfolg noch nicht so richtig da war, war das so mit die beste Zeit, weil dann konnte man immer sagen, ja, das könnte man ja vielleicht noch machen und das wollen wir und Social Media gab es ja noch gar nicht.
1: Mhm. Ja, genau.
0: Und das war ziemlich genial. Ich glaube, mit Erfolg ist es scheiße und wenn du gar keinen Erfolg hast, ist es auch scheiße.
1: Ja.
0: Ja.
1: Mhm.
0: So ein Mittelding ist immer gut.
1: Ja.
0: Mhm.
1: Die goldene Mitte, hat schon Aristoteles gesagt.
0: Hat er gesagt. Ich wurde von meinem Freund Nappi ich weiß gar nicht, ob er mein Freund ist.
1: Vielleicht heißt er auch Nappi.
0: Vielleicht, nee, der heißt wirklich Nappi. Markus Napphausen.
1: Ach so.
0: Komplett ausgesprochen. Der war auch schon mal hier. Hast du ihn nicht gesehen?
1: Nee.
0: Der macht immer Fotos mit allen.
1: Mhm.
0: Oder nee, mit sich selbst.
1: Ja, der ist auf jeden Fall Big Player im Social Media dann wahrscheinlich. Ich guck mal nach, ob ich den erwische.
0: Genau.
1: Also dann schöne, folge ich dem.
0: Liebe Grüße gehen auf jeden Fall raus. Und der hat mir gesagt, der ist am Sonntag in Mannheim. Mit einem sehr, sehr schönen Package unterwegs.
1: In Mannheim, da gibt's ja, da heißen die Straßen ja wie Zahlen.
0: Sag mal eins.
1: Eins.
0: Straße?
1: Eins.
0: Ah, Straße 1?
1: Eins in Mainz. Ah, nee, Mannheim. Ja, aber ist ja bei Mainz.
0: Ja.
1: Ich wohne auf der Straße 543.
0: Das ist so New York-mäßig, ne?
1: Ja, aber ist auch nicht schön.
0: Viele Amis stationiert gewesen, vielleicht
1: Vielleicht
0: deswegen?
1: deshalb, ja. Ist ja dann auch wahrscheinlich so erbaut worden.
0: Gott, sind wir schlau. Chaka Khan, Chaka Khan. Pass auf, am Sonntag spielt da nämlich eine Band,
1: Jetzt Sonntag.
0: ja, am 21.06. in Mannheim im Zeltfestival Rhein-Neckar.
1: Ah, das Zeltfestival, da habe ich auch sehr viele Erinnerungen dran.
0: Also warst du schon.
1: Ich glaube ja.
0: Das bucht unser Freund Timo, der auch das Maifeld Derby immer gebucht hat. Und mich hat er noch nie gebucht. Ja, trotzdem würde ich sagen, wir sind gut bekannt. Und der hat vier Bands da, wovon mir zwei gerade, einer nicht einfällt, aber Heartstoppers, die mir jetzt nichts sagen, aber dann noch Genesis Owusu, einer meiner Lieblingsplatten, die ich gerade höre. Und als krönenden Abschluss die Idols.
1: Idols.
0: Kennst du Idols?
1: Ja.
0: Ja. Sind dann Headliner und der hatte mich mal.
1: Ach, das ist aber fett, ne? Die Idols.
0: Finde ich auch.
1: Ich habe ja einen Freund, ne? Der ist
0: Ja?
1: ja ganz großer Idols-Fan.
0: Wer ist das denn?
1: Ja, ein Freund von mir.
0: Kenn ich den?
1: Ja.
0: Kenn ich gut, ne?
1: Ja, nicht so gut.
0: Kenn ich eigentlich gar nicht so
1: Doch.
0: gut, aber schon sehr lange.
1: Kennst du? Nee.
0: Ich finde, das ist eine Riesenempfehlung. Fahrt bitte am Sonntag entweder nach Mannheim
1: Wie weit ist
0: zu.
1: Mannheim von Köln weg?
0: Ich habe mal geguckt, das waren 2,5 Stunden. Hin kommt man ganz gut, zurück war letztes Mal eine Katastrophe. Deswegen fahre ich jetzt nicht hin und arbeite jetzt bei American Football, die am selben Tag in der Live Music Hall spielen. Und für ganz Unentschlossene gibt es noch eine dritte Möglichkeit, nämlich A Perfect Circle in der Mitsubishi Hall in Düsseldorf.
1: Ich
0: Also.
1: wusste gar nicht, dass unsere Sendung so weit Empfehlungen ausspricht. Ich dachte, wir beschränken.
0: Internet.
1: Ich dachte,
0: Wer hat
1: wir.
0: denn das Köln gestrichen bei Kölns Konzertkompass? Das warst du.
1: Ich habe dich das Köln gestrichen. Ich nenne es immer noch Köln-Kompass. Du nennst es Konzertkompass. Ich war gegen die 3 Ks.
0: Ja, zu Recht auch. Das ist ja nicht so gut. Obwohl ich habe gesagt habe, wir holen uns die 3 Ks zurück, aber schaffen wir eh nicht, weil wir sind zu schmächtig
1: Chaka
0: dafür.
1: Khan.
0: Chaka Khan. Ich möchte euch ein Lied von Genesis Owusu vorspielen. Wenn ihr hingehen könnt, geht da bitte hin. Das Lied heißt Stampede. Stampede ist ein sehr beschissener Name für einen Titel, finde ich. Oder?
1: Wie heißt es?
0: Stampede.
1: Ich weiß gar nicht, was das heißen soll.
0: Die Stampede.
1: Ach so.
0: Der.
1: Was ist das? Was ist die Stampede?

0: Über was reden wir denn jetzt? Was ist, bleibt uns denn noch zu sagen?
1: Also erstmal müssen wir sagen, dass das die Idols waren mit
0: das waren
1: LCD
0: die Idols.
1: Sound System. Wusste ich gar nicht, habe ich gerade erst gelesen.
0: Ja, war schön, ne?
1: Ja,
0: was die alles droppen.
1: Die zusammen mit Genesis Owusu.
0: Perfekt.
1: Und Hearthstoppers.
0: Perfektes Line-Up.
1: Glaube ich, heißt es. Googles auf dem Festival in Mannheim am 21.
0: Das Festival der guten Laune.
1: Genau. Was ich sehr schön finde, ist, dass eine Band zurückkommt, die ich gar nicht so gut finde, aber die ich aufgrund mangelnder Sympathie einfach immer nur so mit mir hergetragen habe, nämlich die Counting Crows sind auch wieder in der Stadt.
0: Die Counting Crows. Wann hatten die ihren Hit?
1: Das muss so...
0: Jetzt nur fürs Hitstar-Spiel, was
1: 95,
0: wir alle spielen.
1: 96 gewesen sein?
0: 94.
1: Mr. Jones?
0: Mr. Jones and me.
1: Ich freue mich immer, wenn der läuft irgendwo, wo ich schlechte Musik erwarte.
0: Im Einzelhandel.
1: Radio oder Einzelhandel, genau. Und dann fällt er nämlich positiv auf, wie Two Princes von Spin Doctors.
0: Oh, jetzt machst du aber eine Büchse auf. Ja, klar.
1: Oder?
0: Ja.
1: Man freut sich einfach, dass neben dem richtigen Schrott auch mal so
0: Halbschrott
1: läuft. Und aber diese Band ist viel besser, als ich gerade behaupte. Die spielen nämlich im E-Werk.
0: Im E-Werk am Mittwoch, den 24. Juni.
1: Genau, an demselben Tag, wo auch Tricky spielt.
0: Ja.
1: Und die haben sich aber den Coup geleistet, eine tolle Vorgruppierinnen.
0: Einen Support.
1: Genau.
0: Ja.
1: Mitzubringen, der gar nicht passt, finde ich, aber ein Spitzendoppel ist.
0: Ja, das ist so wie so Mini-Festival mit zwei Bands. Also das ist doch.
1: Also Doppelheadliner.
0: Ich traue mich gar nicht zu sagen, dass es der Support ist, oder? Das ist doch merkwürdig.
1: Man sagt ja auch in Fachkreisen Co-Headlining-Show.
0: Ja.
1: Was aber nicht stimmt, weil sie ist tatsächlich Special Guest.
0: Special Guest?
1: Ja. Und dann ist man ja kein Support mehr, sondern wird.
0: Dann ist
1: genauso
0: man ein bisschen mehr geadelt, ne?
1: Genau. Und das ist die wundervolle Emiliana Torini.
0: Aus Island,
1: Oh. Da
0: wo deine Gestüt herkommt.
1: Von meinem Gestüt, sie kennt mein Pferd bestimmt, mit Namen.
0: Ja.
1: Und das ist wirklich toll, dass das passiert.
0: Und deshalb spielen wir jetzt auch den All Over the World Klassiker, oder?
1: Nee, den können wir nicht spielen, weil den fand ich, der hat ja eigentlich mit der Musik, die sie sonst macht, gar nichts zu tun. Die ist ja eher sehr zart und sehr...
0: Ja.
1: Und Melodie das war ja beflossen. Und der Hit, den du meinst, den wir ihr natürlich alle gegönnt haben.
0: Absolut. Das war ja auch, das ist ja auch jetzt noch wird davon gesprochen.
1: Gestampedet.
0: Stantegepedet. Ist wahrscheinlich Stantepede, kommt daher, ne?
1: Kann sehr gut sein.
0: Wahrscheinlich, ja.
1: Wir müssen aber irgendwas von ihr spielen. Also Mr. Jones schenken wir uns. Ich glaube, Counting Crows, die Fans wissen, dass ich Quatsch geredet habe. Das ist bestimmt eine gute Band.
0: Ja.
1: Und die Fans von Emiliana Torini wissen auch, dass Jungle Drum nicht das beste Lied von ihr ist.
0: Aber das Erfolgreichste.
1: Und das sei ihr gegönnt, wie immer. Wir hören mal Sunny Road.
0: Kennen wir beide nicht, hören wir aber jetzt.
1: Ich kenne das Album sehr gut, ich weiß aber nur nicht, welcher Song es war.
0: Ja, dann schieß mal.
1: Und lass mich da jetzt einfach mal überraschen. 24.06. E-Werk, Counting Crows. Wenn ihr einen Mann mit blonden Haaren seht, er heißt Torge, sagt ihm, ihr braucht Wasser.

0: so fantastisch sein, wenn die loslegen, die improvisieren einfach so aus der Menge heraus und die Fans, die drehen ab. Das muss fantastisch sein, wenn man auf die Musik steht.
1: Ja,
0: Es ist auf jeden Fall eine Empfehlung, wenn man so ein bisschen Reggae-Blut in sich hat und da drauf steht,
1: bei
0: dann
1: mir.
0: muss man, dann darf man das nicht verpassen.
1: Bei mir gar nicht vorhanden, aber ich wurde auch gezwungen von meinem Freund Richard Bölle, der gesagt hat, kannst du das bitte ankündigen?
0: Es muss wirklich ein absolutes Live-Rauschen sein. Wirklich muss toll sein.
1: Dann freuen wir uns darauf. Das ist Fat Freddy's Drop. Wird auch von unserem Freund Markus Napphausen betreut.
0: Nappi?
1: Nappi.
0: Wann
1: Und weil.
0: spielen die denn? Habe ich jetzt gar nicht. Weiß ich gar nicht.
1: Such mal. Ich muss nämlich auch noch was ankündigen. Ah, komm, Telefon. Da wirst du
0: Nee.
1: angerufen.
0: Nee, das
1: Ich
0: ist.
1: muss nämlich auch noch was ankündigen, weil übermorgen spielen Billy Talent ein Konzert in der Kantine. Das ist schon ausverkauft, aber man kann, glaube ich, immer noch spenden für deren Organisation FUMS. Da geht es um Leute, die an MS erkrankt sind und kann ich nur befürworten. Kann man ruhig.
0: Kann man ruhig mal machen.
1: Ja.
0: Auch wenn man nicht mehr keine Karte ergattert hat.
1: Ja, man kann ja immer noch davor sich hinstellen und von draußen mitfeiern.
0: Ja, das geht.
1: Mache ich nämlich.
0: Fat Freddy's Drop spielen am Dienstag, 23. Juni.
1: Ja.
0: Genau. In Palladium.
1: Im Palladium, ja.
0: Und wir haben den Song Ernie gehört, ne?
1: Der eigentlich ganz.
0: Wir waren doch passabel.
1: Genau, wäre es im Tanzbrunnen, wäre ich hingegangen, aber am 23. habe ich eh keine Zeit. Muss ich mich um mich kümmern. Du hast hier noch Aerobik dir gewünscht. Das schaffen wir, glaube ich. Doch, können wir kurz
0: Das
1: hören,
0: wäre doch
1: oder?
0: jetzt schön zum Ausklang, oder? Also, wir haben ja
1: Ja.
0: noch 10 Minuten. Ja, also 700 Tickets gibt's. Das ist an der Südbrücke.
1: Ja.
0: Und hey, ich würde super gerne hingehen.
1: Wann ist das denn?
0: Ja,
1: Wann?
0: ist auch am 26. Also, wenn man nicht auf Reggae steht und draußen sein will, dann kann man ja dann zu Carsten Aerobik Meier gehen.
1: Aber Fat
0: Oder.
1: Freddy war ja am 23.
0: Ach so, ja, es sind 3 Tage danach.
1: Genau.
0: 3 Tage danach ist Baby Man.
1: Dann hören wir jetzt ganz schnell Urlaub in Italien.
0: Unbedingt.
1: Cool.

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0: Susi, da sind wir wieder.
1: Ach, sind wir schon?
0: Ja, ja.
1: Das Stück ist ja noch gar nicht zu Ende gespielt.
0: Ja, einfach keine Zeit. Und das ist ja auch Musik, die man live fühlen muss.
1: Ja, die muss man auch fühlen. Genauso wie vorab der Song muss man auch live fühlen. Und wenn man dann aber schon unter der Südbrücke ist, kann man auch sein kleines Ein-Mann-Zelt aufgebaut lassen.
0: Ja.
1: Weil ein paar Tage später, im nächsten Monat, im Juli, wie man auch sagt, unter Fachmännern und Frauen, spielt am 5.7. spielen die Sex Pistols. Oh Wunder.
0: Ja, mit The Damned und Slime.
1: Ja.
0: Unfassbar.
1: Ja.
0: Ich wollte The Damned irgendwann im Februar sehen, wurde ja abgesagt wegen Krankheit. Und jetzt kommen die alle zusammen, das ist ja noch viel besser.
1: Ja.
0: Für dich, mich, dich, dich.
1: Für uns alle.
0: Für uns alle.
1: Und singen tut da der Frank Carter.
0: Genau. Bekannt von den, wie ist denn die Band nochmal?
1: Also
0: Gallows.
1: Frank
0: Carter, Gallows.
1: And the Rattlesnakes.
0: Wahnsinn. Und Frank Carter war zusammen mit seiner Band The Rattlesnakes nämlich auch unterwegs.
1: Ja.
0: Aber Gallows war der absolute Wahnsinn.
1: Also ich möchte eins sagen.
0: Was denn?
1: Der Frank Carter kommt aus Hemel Hempstead in Herefordshire.
0: Das ist eine Sache, die ich gar nicht
1: da
0: sagen hätte können.
1: Da habe ich mich so drauf gefreut, das zu sagen.
0: Weil es eigentlich wie Worcester Sauce ist?
1: Ich wollte es so ein bisschen wie bei Loriot, wo die Nachrichtenansagerin diesen Krimi ansagt.
0: Ach so.
1: Und da immer mit Herefordshire. Aus Hemel Hempstead in Herefordshire.
0: Ja.
1: Ja.
0: Das
1: okay.
0: Hast du sehr gut gemacht.
1: Ja, Johnny Rotten konnte leider nicht, weil er hat ja vorige Woche hat er ja mit Pill hier gespielt schon.
0: Und das war wieder gut, er ist noch ein bisschen breiter geworden, aber
1: ja,
0: ich habe meinen Frieden mit dem gemacht.
1: Ja, ich bin angeranzt worden, als ich bei der letzten Miau-Party habe ich This is Not a Love Song gespielt.
0: Ja.
1: Und dann kam echt jemand an und sagte, das darfst du nicht spielen, der Typ ist da, der ist doch Trump-Anhänger, dann kannst du das. Und ich so, ja, wahrscheinlich, aber der ist ja auch wirklich ein sehr streitbarer Mensch und er hat auch sehr viele andere Ansichten und ich habe versucht, mich da so ein bisschen rauszulavieren.
0: Ja.
1: Ich finde, man kann da vieles sagen, aber...
0: Er hat seine Frau bis zum Ende gepflegt, was mir einfach sehr viele Sympathien für ihn verschafft hat.
1: Ja, und wenn ich hingehe, dann werde ich mir auch bei unserem Freund, dem Franzosen, erstmal ein Pink Floyd-Shirt kaufen und dann werde ich dann genau wie er, als er entdeckt wurde, I hate drüber schreiben.
0: Ja.
1: So.
0: Ja.
1: Und ich fand auch gut, dass
0: du Rebell.
1: Ganz rebellisch.
0: In.
1: Ja. Dass die die ganzen, als sie aufgenommen haben, ne, das God Save the Queen, dass die in dem Studio die ganzen teuren Neumann-Mikrofone alle kaputt gemacht haben, weil die ja so geschrien haben. Und damals war ja eben Pink Floyd und so, die waren ja alle so filigran und alle so super Musiker und alles total ausgecheckt. Und die haben einfach da ihre Musik gemacht und haben alle Verstärker, die alle so wertvoll, filigran und mit so ne, super Musik. Und dann kam dann, weiß ich nicht, ob der McLaren das war oder so, kam dann auf die Idee. Und daher kommt es auch, dass die SM58er Mikrofone wieder so rausgekramt wurden, die eigentlich gar nicht so für Gesang vorgesehen waren in der Zeit. Das ist jetzt so ein bisschen Nerd-Talk, ne?
0: Ja, vor allem,
1: dass die rausgeholt wurden und dass die ihre ganze Musik über die SM58. Und da kann wahrscheinlich unser Gast gleich auch was zu erzählen. Wir haben nur noch eine Minute, ich habe mich verquatscht. Sorry.
0: Er ist auf jeden Fall studioaffin, der wird uns bestimmt da ein bisschen weiterhelfen können. Ich wollte ja noch ein Lied spielen, das hast du...
1: Verquatscht.
0: Verquatscht, ist aber nicht schlimm, weil die Band kennt ja jeder. Was wir noch ankündigen wollten, war Gies. Die spielen nämlich im Tanzbrunnen am...
1: Weiß ich nicht.
0: Ah, ich auch nicht. 24.8. glaube ich, im August.
1: Das ist ja erst im August. Da haben wir ja vorher noch eine Sendung, dann kündigen wir die einfach nochmal an.
0: Kündigen wir auf jeden Fall nochmal an. Das wird auf jeden Fall super. Man kann einen Hype sich kaufen.
1: Wir können auch einen Hype erzeugen.
0: Und wenn die Musik gut ist, bin ich auch im Boot, will ich noch dazu sagen. Jetzt gleich geht's weiter mit Jonas von OK Kid. Der ist nämlich schon hier.
2: Hi.
0: Ein komplett anderer Schuh wird das gleich, aber...
1: Aber ein schöner Schuh, ein schlanker Fuß. Schuh. So, tschüss.
0: Bis gleich. Da sind wir wieder. Radio Gaga.
1: Ich gehe mal eben aufs
0: Im Juni.
2: Ja, ich hole mal einen Stuhl. Ihr seid so stehmäßig, ne? Meine schlanken Füße können gar nicht so viel Gewicht tragen.
0: Wir haben diesen Monat Jonas von OK Kid zu Besuch hier.
2: Oder?
0: Und das wird, ich bin ein bisschen über, also wir brauchen, glaube ich, eine halbe Stunde Pause zwischen den beiden Sendungen. Egal, wir hören jetzt erstmal OK Kid mit Rave On. Damit und den Rest machen wir gleich.
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0: Ray Vaughan von OK Kid, unserem Gast heute. Du bist alleine gekommen, Jonas.
1: Ja, du hast mich ja auch nur eingeladen. Raffi und Moritz sind jetzt stinksauer wahrscheinlich, wenn die es hören.
0: Das war gar nicht so gemeint, aber bitte,
1: nein.
0: Die dürfen einfach so mal kommen auch. Also
1: gerne.
0: Die waren aber herzlich mit eingeladen. Hast du falsch verstanden?
1: Die können ja dann Technik-Nerd-Talk machen.
0: Ja, brauchen wir mehr. Immer.
1: Ja?
2: Mehr.
1: Bist du so Studio-Technik-affin?
2: Hast du doch gerade gehört.
1: Ja, ja, SM58 habe ich gehört. Crazy.
2: Man hört mich gar nicht, oder was?
0: Ich höre dich schon, aber du hörst dich auf dem Kopfhörer nicht so gut an. Aber du bist an.
2: Ah, gut, muss man jetzt
0: hast. Du bist ja der Nerd hier mit der Technik. Woran liegt es denn wohl?
2: Ich fummel gleich mal ein bisschen.
1: Es sah gerade so aus, als wärst du gar nicht eingesteckt, aber du bist, also, aber du bist eingesteckt.
2: Da bin ich eingesteckt. Ist auch egal. Redet
0: das hättest
2: weiter.
0: Du auch nicht verraten dürfen, Jonas.
2: Did you switch it off and on again?
0: Okay, Kid, eine Gießener Band, die aber in Köln wohnt und auch schon sehr lange. Ist das richtig?
1: Ja.
0: Ja.
1: Also ewig in Köln, ja.
0: Also habt ihr eigentlich mit Gießen bis auf ein paar Sachen, auf die ich später noch zu sprechen komme, eigentlich nichts mehr zu tun?
1: Naja, wir fanden es von Anfang an blöd, wenn wir aus Gießen kommen, dann nur weil wir dann nach Köln ziehen oder in eine andere Stadt, dann zu sagen, wir sind die Band aus der und der Stadt, wenn wir uns doch da gegründet haben und da auch so die erste Base hatten an Leuten, die uns gut gefunden hatten. Es ist auch viel spannender zu sagen, du bist OKKid aus Gießen als OKKid aus Köln, weil jeder fragt, hä, Gießen? So, und deswegen haben wir das beibehalten. So, wir kommen daher und wir sind eine Gießener Band, richtig, ich wohne seit, 19 Jahren in Köln.
0: Krass. Länger als ich.
2: Man sagt doch dann immer die Wahlkölner.
0: Nee, ja. Jonas. Hä? Auch 19 Jahre. Nee, mein 20. Jahr jetzt in Köln. Ich bin 2006 nach Köln gezogen.
1: Dann, genau. Dann sogar bist du sogar länger hier. Ich bin im Frühjahr 2007 gekommen.
0: Und du bist unsere Älteste in der Familie. Sie ist Urgestein. Ich habe gute Erinnerungen an Gießen. Ich habe da, glaube ich, zweimal gespielt und fand das immer so ein komisches Publikum, weil es so Studenten waren, aber total, die waren alle so heiß.
1: Aha.
0: Und natürlich unser gemeinsamer Freund auch Jonas von Juli.
1: Ah ja, mit dem du auch in der Band spielst.
0: Genau.
1: Ja.
0: Den können wir mal lieb grüßen.
1: Ah ja.
0: Die sind ja auch Gießener Kinder. Also haben die schon zwei große Rockbands rausgebracht.
1: Ja, und die Boxhamsters, wenn ich
0: auch
1: aus Gießen. Die Pestpocken, auch eine sehr, sehr bekannte Punkband. Pestpocken und halt die Boxhamsters, die ja auch für viele, glaube ich, stilprägend waren. Für uns überhaupt nicht. Aber für viele, glaube ich, gerade so, wenn du jetzt so T.S. Ullmann oder so fragst, da wird, glaube ich, immer Boxhamsters als eine sehr große Inspirationsquelle nennen.
0: Jonas auch? Also Juli Jonas?
1: Ja.
0: Der hat mir die Nagel. Ich kannte die gar nicht, der hat mir die erst gezeigt.
1: Wir haben die einmal eingeladen, ganz früh, als wir das Festival veranstaltet haben. Das war, glaube ich, 2019, wollten wir auf jeden Fall Boxhamsters buchen. Kam keine Mail zurück, kam nichts zurück und irgendwann kam nur so eine Mail von jemandem, ja, so angepisst, kein Wunder, warum mein Vater mit seiner Band Boxhamsters nicht zu euch kommt, wenn ihr so bla bla bla irgendwas. Ich weiß gar nicht mehr, was der Grund war. Und wir so, what? Was ist hier los?
0: Okay.
1: Ja. Die sind vielleicht auch, ja, die sind zu erfolgreich für das Stadt ohne Meer Festival, ich weiß es nicht. Oder haben keinen Bock auf uns. Oder sie haben es einfach nur nicht gelesen.
0: Vielleicht haben sie es einfach nicht gelesen.
1: Ja.
0: Also, ist ja eigentlich eine nette Einladung. Darauf wollte ich erst später noch zu sprechen kommen. Oder warum nicht jetzt? Stadt ohne Meer, ein Festival, was ihr kuratiert auf die Beine gestellt habt in Gießen, hat dieses Jahr Pause gemacht, gab es nur in Klein, glaube ich.
1: Mhm.
0: Warum? Ihr wart immer ausverkauft.
1: Ja, also Klein, also wir haben es abgespeckt auf einen Tag und in Köln machen wir das Festival ja auch seit 2024, 2025 haben wir gemacht und letztes Jahr hat es wirklich bös reingehauen mit, irgendwie leicht verkalkuliert, dachten, es würden mehr Leute kommen und einfach auch gemerkt, wir sind halt dann doch keine BWLer und keine Schreibtischtäter, sondern machen ein Festival, was halt eigentlich ein sehr ambitioniertes Hobby ist. Also in Gießen jedes Jahr mit 5000 Leuten mehrere Tage und in Köln im Tanzbrunnen. Und ja, das war, letztlich haben, glaube ich, in Gießen haben 800 Tickets gefehlt Und wir haben es immer so kalkuliert auf, ja, eigentlich der Break bei fast sold out.
0: Mhm.
1: Weil wir auch nicht dachten, dass es passieren kann, dass es nicht ausverkauft ist, aber es ist halt passiert.
0: Ambitioniert gedacht, aber ich muss auch sagen, ihr hattet immer ein gutes Näschen für upcoming Stars, die dann zum Festival auf einmal groß waren.
1: Ja, vielleicht ein bisschen, ja.
0: Und ich war leider noch nie da, außer in Köln. Köln war wundervoll. Da habe ich ganz viel Spaß gehabt, ganz viele neue deutsche KünstlerInnen gesehen. Warst du auch mal da, Susi?
2: Nee, aber ich habe die Plakate gesehen. Das waren ja riesengroße Superplakate hier in Köln. Und Berg hat gespielt, ne?
1: Genau, Berg hat gespielt.
0: Paula Hartmann habe ich da gesehen.
1: Ja.
0: Blumengarten.
1: Blumengarten hat
0: unser gespielt. Großer Hype seit gestern.
1: Wow, das ist crazy.
0: Das ist wirklich crazy.
1: Können wir auch gleich noch drüber reden, weil wir haben ja quasi ein Studio mit denen zusammen.
0: Ja.
1: Und das ist crazy.
0: Das ist wirklich crazy. Hey, wir hören noch ein bisschen Musik. Ich würde gerne ein Lied spielen von einem Künstler, den wir zusammen gesehen haben. Der hat im Buhmann ein Release-Konzert gespielt und ich mag das Lied so gerne. Und dieser Tag war so toll, das ist nämlich Absilon.
1: Aha.
0: Und ich würde jetzt einfach mal Sommermärchen spielen wegen dem
2: Fußballding.
0: Ding, was gerade hier eh passiert.
1: Ja.
0: Ja?
1: Gerne.
0: Gut. Klappt nun nicht. Jetzt aber.

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0: Okay, Kid, vom neuen Album. Es heißt?
1: Komm, wir bleiben stehen.
0: Komm, wir bleiben stehen. Ist noch gar nicht so lange her, ist Ende Mai rausgekommen, ne?
1: Aha.
0: Wir haben uns.
2: Eigentlich an deinem Geburtstag, aber ihr habt es eine Woche nach vorne gezogen, ne?
1: Das
2: Am
1: stimmt.
2: 22. Erzähl mal, wie kann man das denn machen? Weil wir haben ja gerade vorhin.

0: Okay, Kid, vom neuen Album. Es heißt?
1: Komm, wir bleiben stehen.
0: Komm, wir bleiben stehen. Ist noch gar nicht so lange her. Ist Ende Mai rausgekommen, ne?
1: Aha.
0: Wir haben uns.
2: Eigentlich an deinem Geburtstag, aber ihr habt es eine Woche nach vorne gezogen, ne?
1: Das
2: Also zum
1: stimmt.
2: 22. Erzähl mal, wie kann man das denn machen? Weil wir haben ja gerade vorhin, vor einer Stunde, haben wir über Labels gesprochen und die Diktatur der Labels. Und ihr seid ja euer eigenes Label, soweit ich informiert bin.
1: Ja, sind immer noch im Vertrieb von Sony. Aber ja, wir machen das, was wir wollen.
2: Genau.
1: So, ja.
2: Und deshalb
1: Ja.
2: habt ihr einfach gesagt, wir haben jetzt Bock, das muss jetzt eine Woche vorher rauskommen.
1: Ja, es ist immer, also wir sind bekannt dafür gewesen in den letzten Jahren vorher. Das war auch mit ein Grund, warum wir so eine Pause gemacht haben, weil wir gerne mal ein Album verschieben mussten, weil wir es A nicht geil fanden zu dem Zeitpunkt und gedacht haben, nee, wir müssen noch ein paar neue Songs schreiben oder ein Album angekündigt haben, als wir noch nicht die Songs fertig hatten. Und dann teilweise mit Corona noch davor, es gab kein Granulat und so, die Zeiten haben sich bei den Presswerken verzögert. Und wir fanden es jetzt einfach mal irgendwie funny, dann zu sagen, ey Leute, sorry, unser Album kann nicht erscheinen am 29.05. Slide, also Slide auf die nächste Kachel. Wir werden es eine Woche früher rausbringen. Weil wir es auch noch, glaube ich, bei keiner Band jemals gesehen haben, dass man sagt, Achtung, unser Album kommt eine Woche vorher und es war funny.
0: Also es sollte am 29. kommen, ihr habt es eine Woche vorgeschoben.
1: Ja.
0: Witzig, dass das Album von Matzen auch am 29. kommen sollte und die haben es eine Woche nach hinten geschoben.
1: Ja, Kitschkrieg auch.
0: Kitschkrieg auch.
1: Ja, und jetzt kommt man, wenn man zwei eins und eins zusammenzählen kann, ein bisschen hat das natürlich auch, weil Toten Hosen und Paul McCartney mit dem Album gekommen sind in der Woche und natürlich die
2: Kartellabsprache.
1: Möglichkeit zu charten natürlich wesentlich besser ist, wenn man dann eine Woche schiebt. Und wir hatten so den Hauptsong, eigentlich den schönsten Song vom Album, der dann eh rausgekommen wäre. Und das waren dann so, also ja, das waren dann so drei Argumente, dass wir es verschieben. Aber ich glaube, bei Matzen war es, glaube ich, auch so, dass
0: Auch die
1: man.
0: Hosen.
1: Ja, die, also.
0: Und Paul McCartney natürlich.
1: Und Paul McCartney.
2: Wer ist das?
0: Beides gar nicht so gut.
2: Wer ist das?
0: Aber
2: Wer ist Toto
0: Paul
2: Hosen? Wer
0: McCartney
2: ist
0: ist
2: Paul
0: so ein Typ
2: McCartney?
0: aus
1: Der hat
0: Liverpool.
1: so, ja, so ein Solo-Artist, so Singer-Songwriter.
0: Ja, ist so ein Freund von Ed Sheeran. Der war, glaube ich, im Support mal. Ein guter Typ.
2: Maggie, oder?
0: Aber das neue Album ist, man hört richtig, wie die das zusammengeklebt haben, vocalmäßig. Finde ich ein bisschen doof. Hat er gar
1: Ben?
0: nicht nötig.
2: Die
0: Paul
2: Hosen?
0: McCartney.
1: Paul McCartney, hörst du dir ein neues Album von Paul McCartney an?
0: Weil ich so viele, weil es Paul McCartney ist,
1: Ja.
0: hätte ich sowieso gehört, aber mir haben so viele Leute geschrieben, ich soll's mal hören, weil das für einen 80-Jährigen ein Wahnsinnsalbum ist oder Wahnsinnssongs. Über die Songs kann ich noch gar nicht so viel sagen, aber es klingt so ein bisschen geklebt. Und deswegen bin ich nicht in die Materie eingetaucht, mache ich später. Witzigerweise habe ich mir dann das Hosenalbum auch angehört, was ja grandios anfängt mit dem Fahr in Urlaub Feature. Wirklich toll. Und dann gibt es ja diese Bonusplatte, wo die so Lieblingssongs covern von ihren Heroen. Und das klingt auch so geklebt. Das klingt so, so jeder Vers einzeln komisch.
1: Es ist auch keine gute Idee, wenn du eine Band bist und Fan von deinen Lieblingsbands bist, dann sich daran zu wagen. Ich glaube, das kann nicht so gut werden, oder?
0: Ich bin ein großer Fan von Cover.

0: Version, aber so
1: Aber nur weil
0: vielleicht.
1: du Fan von was bist, also ich glaube, ich könnte dann eher einen Song covern, den ich so cool finde, aber wenn du wirklich, das ist ja dann so, hätte ich voll die Scham, das den auch dann zu zeigen, mein Cover.
0: Und die sind ja auch dabei, teilweise.
1: Na gut, dann ist es wieder mitgehangen, mitgefangen in der Scheiße.
0: Den covern die denn? Ach, von Element of Crime, ganz cringe, muss ich fast schon sagen, oder creepy fand ich Forever Young, Alpha
1: Alpha
0: Will.
1: Will? Why?
0: Eigentlich ist eine
1: Ja,
0: gute
1: scheiße, das kenne ich
0: Geste.
1: wahrscheinlich.
0: Ich will meinen Frieden mit den Hosen machen, ist schwierig. Aber es sei ihnen alles gegönnt, mein Gott. Ne?
1: Ja, ich habe weder Frieden noch Krieg mit denen gehabt, die waren einfach immer nur
0: Da.
1: da.
0: Ja,
1: Ja.
0: stimmt.
1: Habt ihr nicht in einem Song
0: Unterschreibe ich
1: Gott
0: hier.
1: ist eine Frau gesungen? Ja.
0: Apropos, ich wollte jetzt mal wieder die Brücke schlagen über die
1: Der Herr ist eine
0: Vorhöfe.
1: Frau, ja.
0: Der Herr ist eine
1: Ja.
0: Frau, ja. Okay, Kit haben das gesungen.
1: Ja, ich wollte jetzt mal kurz mal wieder
0: Ja,
1: zurückkommen.
0: danke. Ja,
1: Für dich ein neuer Song.
0: hallo.
1: Ja, jetzt passiert aber nichts. Ich dachte.
0: Ich halte mich mal kurz raus, bitte.
1: Nein, ich wollte nur einfach wieder zu dir kommen.
0: Schön. Hi. Nee, wir wollten noch gerade ein bisschen über Ehrenfeld reden noch.
1: Wir wollten über Ehrenfeld reden, weil wir den Song gerade gehört haben, 50823.
0: Das ist die Postleitzahl von Ehrenfeld, da wo ihr das Studio habt.
1: Genau, und da, wo ich seit 19 Jahren wohne und lebe, und es ist ein bisschen anders geworden, als es mal war. Also wir sind da alle hingezogen wegen günstigen Mieten. Hab noch die erste Wohnung, es waren 75 Quadratmeter, haben wir 360 kalt bezahlt.
0: What?
1: Aha. Aber halt wirklich kalt, weil das war noch echt mit so Holzkohle heizen. Und das war geil, weil du hast nirgendwo, sag ich mal, in der Peripherie von der Innenstadt jetzt, linksrheinisch, günstiger wohnen können als in Ehrenfeld zu der Zeit. Und das war mega gut. Und da hat es ja schon angefangen, dass ein bisschen so Clubs da waren und dass es cool war, dass man irgendwie auch abends keine Langeweile hatte.
0: Ja.
1: Underground gab's ja, ist ja Institution gewesen. Voll. Und, aber es gab auch so Sachen wie Sensorclub, Papierfabrik, Werkstatt,
0: Absolut.
1: die jetzt alle platt gemacht wurden. Dann ein bisschen später Heinz Gaul. Das war ja so unsere Zeit. Ich bin ja quasi von Düsseldorf. Ich habe in Düsseldorf studiert. Bin dann nach Köln gezogen. Und das war so die Zeit, wo ich halt nichts vorhatte. Also ich hatte jetzt keinen Job oder irgendwas, außer halt mich zu, also ja, zu feiern.
0: Und zu lernen.
1: Und
0: Natürlich. Lernen.
1: lernen.
0: Studium.
1: Nee, da war das schon fertig. Ich
0: Ach
1: habe
0: so.
1: mit Ach und Krach irgendwie das Bachelor durchbekommen in Düsseldorf.
0: Was hast du studiert?
1: Politik, Soziologie und Medien. Wissenschaften.
0: Ein sehr
1: Ja.
0: beliebtes Thema zu der Zeit.
1: Ja, auch voll, was macht man danach? Gar nichts. Wirklich, ich habe mich zu nichts ausgebildet und parallel irgendwie immer schon die Band ein bisschen gehabt, aber es war einfach, das war reinstes Hobbytum. Da lief noch gar nichts. Und dann waren so 1,5 Jahre nichts tun, außer für sich selbst in Köln war voll geil. So, auch gerade dann in Ehrenfeld zu der Zeit, wo es echt cool und wild war und halt günstig.
0: Ja.
1: So,
0: Ich
1: nee.
0: Idiot, ich hätte das mal auf dem Schirm haben müssen, weil ich bin ja direkt in die an den Rudolfplatz gezogen, weil ein Freund von mir ausgezogen ist.
1: Das
0: Ich
1: war
0: hätte
1: schon
0: mal.
1: teuer, ne?
0: Nee, das ist immer noch sehr günstig, aber das ist halt eine Schrottwohnung. Also ich lebe immer noch wie so ein Student, was okay ist, damals, als ich immer unterwegs war. Aber jetzt seit Corona bin ich ja fast immer da und lebe halt immer noch wie so ein Almöhi.
1: Hast du mal neu gestrichen oder so Möbel verstellt?
0: Das kommt jetzt.
1: Ja.
0: Ja, ich wollte auch jemanden fragen, ob er mir ein Plattenregal bauen kann, mit dem du auch kennst. Vielleicht hat er eine Idee. Christian.
1: Ah ja,
0: Ja.
1: der kann das gut
0: Er
1: wahrscheinlich.
0: hat mir letztens erzählt, könnte gut Dinge zusammen tun.
1: Okay.
0: Hätte ich das mal auf dem Schirm gehabt, obwohl wohnt jetzt auch nicht mehr für 370 € kalt.
1: Nee,
0: Nee.
1: nee. Genau, nee, genau. Und dann, aber das war immer so die Base Ehrenfeld von uns. Und irgendwann so, genau, deswegen auch so dieser Song ist ja eher so eine Persiflage, wie es geworden ist. Den Vertrag, den du gemacht hast mit dir, warum du dort bist und warum du das cool findest. Natürlich bist du auch selbst dran schuld an der Entwicklung, weil es so läuft halt Gentrifizierung, dass du Viertel hast, wo du günstig wohnen kannst, dann zieht es eine gewisse ja, junge Leute hin, die irgendwas machen können, kreativ dahin, und dann irgendwann ziehen halt die Leute hin, weil es cool geworden ist. Und dann wird's komisch. Und dann kommen Leute hin, die nicht nur hinziehen, weil es günstig ist und weil es cool ist, sondern weil es halt ja auch hip ist und neue Sachen aufmachen, neue Cafés, neue Bars, die Eckkneipen weggeklagt werden.
0: Gutes Essen.
1: Gutes Essen.
0: Ja.
1: Und was dazu führt, dass irgendwann ein extrem langweiliges Viertel wird.
0: Ja, und dann kommen die ersten Beschwerden, dass zu laut ist in den Clubs. Mhm. Und dann, aber das regelt sich ja gerade auch. Man kann ja auch immer, also ich habe so das Gefühl, dass dieser, es gibt doch immer diese eine Person, die irgendwo wohnt und immer die Polizei ruft, dass das wieder weniger wird, dass dann die Stadt sofort sagt, ja, wir müssen aber jetzt alles zumachen.
1: Nö, aber das Ordnungsamt ist trotzdem nicht cool in Köln.
0: Nee.
1: Also
0: frag mal uns beide.
1: Ja?
0: Beide Erfahrungen.
1: Habt ihr auch schon Erfahrungen negativ? Was war deine, Susi?
2: Die letzte, die war vor dem Laden von Franzosen.
0: Klofestor Straße.
2: Da war, das war während der CO-Pop.
1: Mhm.
2: Da war eine geschlossene Gesellschaft von einem Label und die haben da so ein Get-Together gemacht. Und ich war einfach da und stand draußen nach Ladenschluss mit ganz vielen anderen. Und wir haben, da wurde gerade das Straßenfest aufgebaut.
1: Aha.
2: Das war am Freitag, ne? Samstag wird das Straßenfest und Sonntag. Am Freitagabend, so gegen 9. Und ich stand draußen, habe mich unterhalten, habe eine Zigarette geraucht und habe neben der Eingangstür gestanden und habe mich unterhalten intensiv, habe geraucht, habe die Zigarette auf den Fußboden, auf den Bürgersteig, wie alle das gemacht haben. Ich war ja, ich bin ja auch Teil des Ladens und am Schluss hätte ich das auch alles weggefegt.
1: Ja.
2: Und dann standen ungefähr 7 Ordnungsamt-MitarbeiterInnen vor mir, die wirklich wie ein, wie hieß das da gerade, was wir in der Sendung
0: Stampede.
2: Wie eine Stampede zu mir kamen und sagten, sie haben gerade ihre Zigarette ausgemacht. Ich habe gedacht, ja, ja, habe ich. Warum soll ich denn jetzt was? Ich war mir gar keiner Schuld bewusst, weil ich dachte, ich räume ja eh nachher hier auf. Der Bürgersteig ist niemals privat, auch wenn du einen Laden, einen Café, ein weiß ich nicht was, eine geschlossene Gesellschaft hast. Der ist, gehört der Stadt Köln und ich habe es verdreckt.
1: Du wolltest, und da wollte dir eine Strafe dafür auf.
2: Haben sie, 50 Euro.
1: Nein, wegen Kippeback-Schnipsen vor deinem Land.
2: Jetzt habe ich, ich habe die nicht weggeschnipst, ich habe die tatsächlich einfach, wo ich stand, ausgemacht, weil ich dachte, dass ich was sehe darüber. Und ich hatte so ein bisschen Angst, dass die dann auch noch den Laden checken und weiß ich nicht was so. Und dann habe ich natürlich gesagt, ja, habe ich gemacht. Also ich dachte auch, ja, habe ich gemacht, warum soll ich denn jetzt
0: das
2: so tun, als ob? Und dann kam ein Brief.
0: Also, das wäre meine Frage. Muss das direkt bar bezahlen oder kommt ein Brief?
2: Nicht mehr.
0: Ah, Gott sei Dank.
2: Ja, kam ein Brief. 50 Euro.
1: Boah.
2: Also, jetzt habe ich immer Taschenasche mehr.
0: Wir kennen ja alle Leute, die irgendwann morgens aufwachen, weil sie einen Abend vorher das Auto irgendwo geparkt haben und dann feiern gegangen sind, am nächsten Morgen hinkommen und dann das Auto ist weg, ne?
1: Aha.
0: Also, denke ich mir immer, okay, es ist relativ easy, ein Auto wegzuschleppen. Ich habe jetzt das andere Problem, seitdem ich Produktion mache, dass ich oft ein Auto weghaben muss, weil ein Nightliner kommt oder ein Truck oder so. Also ich habe die bestimmt schon 8-mal angerufen und habe gesagt, das Auto muss weg, gleich kommt der Nightliner. Und die so, ja, das geht leider nicht. Da gibt es auch bestimmte Dinge, die man, die so ein Auto erfüllen muss, damit es überhaupt weggeschleppt werden kann. Einer hat sogar mal, also für Nightliner gilt auch eine bestimmte Meterzahl, die man vorher anmelden muss bei der Stadt. Die war nicht erfüllt, hat er gesagt, nee, schleppe ich nicht ab. Also es ist relativ schwierig, beidseitig irgendwie glücklich zu werden. Das ist ein schwieriges Thema. Ich bin mittlerweile
2: um 6:30 angerufen, als wir im Luxor gespielt haben und ich hatte einen PKW draußen stehen.
0: Ja.
2: Hab den noch so vom Nightliner-Parkplatz ein Stück weggesetzt, aber der Nightliner war zu groß, das war Tees.
0: Aha.
2: Und haben mich um 6:30 angerufen und ich so, oh, was? Und dann, kommen Sie schnell, sonst werden Sie abgeschleppt. Das war wieder mal ein, das fand ich ganz positiv.
1: Okay.
2: Dann bin ich ganz schnell dahin gefahren und der ganze Nightliner und mit der ganzen Crew und den ganzen Musikern und alle, die standen auf der Luxemburger Straße und haben gewartet, bis ich So ein Mini-PKWchen.
1: Ach so, die kamen dann neu an. Ja, okay.
2: Ja. Morgens halt.
0: Das ist meine neue Lieblingslösung. Ich bin jetzt immer sehr nett zu den Ordnungsamtmenschen und sag, lass mal die Lösung finden, dass ihr übers Nummernschild rausbekommt, wer das ist. Und die sollen einfach wegfahren, weil das Abschleppen, das dauert nochmal 2 Stunden. Also keiner kommt weiter, von
2: ja,
0: daher
2: das
0: doof.
2: Ist auch, man macht es ja nicht absichtlich.
0: Nee, und oh, ein paar Leute schon. Ich würde gern ein Lied spielen, damit wir noch ein bisschen Musik hören. Und dann würde ich nach diesem Lied gerne über dieses Lied mit dir reden, mit euch beiden.
1: Mhm.
0: Und das ist der virale Hit gerade von Kitschkrieg und Blumengarten und Shirin David. Und da können wir dann gleich was zu sagen. Gut?
1: Mhm. Gerne.
0: Du bist gut genug. Klappt wieder nicht, aber jetzt.

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0: Blumengarten zusammen mit Kitschkrieg und Shirin David. Du bist gut genug. Gerade der viralste Song, den es gerade weltweit gibt, glaube ich. Es ist unfassbar, dass das weltweit funktioniert.
1: Ja, also habe ich noch nie erlebt, sowas als Betrachter.
0: Ich war mal bei so einer kleinen Nummer dabei, wo so ein Künstler, Fritz, kennst du Fritz?
1: Auch nicht persönlich, nee.
0: Auch mit Y, also mit
1: ja,
0: Y?
1: Ja, ich kenne den, auch aus Köln, ne?
0: Genau.
1: Ich. Ja.
0: Da saßen wir beim Pokern und da guckte er so auf sein Handy und er so, scheiße, was geht denn hier ab? Und er hatte, glaube ich, 1000 Follower am Anfang des Abends und am Ende 30.000. Das war so die Mini-Version davon. Aber das, was hier jetzt gerade abgeht, dass die Amis auch komplett durchdrehen, ist ja irre gut. Ist aber auch ein sehr guter Refrain, muss man sagen.
1: Ja, das ist ja, aber darauf, glaube ich, das ist dann, also es ist ein super Song, aber darum geht es gar nicht mehr. Also es ist ja nicht, glaube ich, so die Konsequenz von, oh, das ist ein krass geiler Song und wow, der geht viral. Dieses, glaube ich, das kann man, das hat man nicht mehr unter Kontrolle. Also selbst wenn wir uns alle einigen können, dass es ein Hit wird, garantiert keiner. Und das sind ja einfach dann quasi virale Mechanismen, warum das dann funktioniert. Und dann die ganzen Meme-Seiten, die den aufgreifen, das ist verrückt, ja.
0: Wirklich verrückt. Also ich habe gestern oder vorgestern, ich hatte 2 Tage frei, ich habe so viele Videos hier mit Family Guy ganz viel. Die haben das.
1: Wiz Khalifa hat das gemacht.
0: What?
1: Ja.
0: Lizzo habe ich gelesen.
1: Dann, ja, genau. Dann SSC Neapel, die offizielle Seite des Fußballvereins, hat ein Reel gepostet mit dem Sound runter und so. Also, glaube.
2: Ja, aber wie er schon sagt, ist der Ref, ne? Auch wenn man jetzt in Amerika kann, das nicht. Aber das ist natürlich wie so ein Motivations. Meditations, du bist gut genug, wie eine Salbe, ne? Das ist ja schon, und wie er das singt, das ist ja schon.
1: Ja, auch die fest. Stimme, ja. Dann das Visuelle dazu, ich glaube, das kommen viele Dinge wahrscheinlich zusammen.
0: Ja, absolut.
1: Ja.
0: Also ich hätte es als Song abgetan, ich hätte es nie vermutet, dass es ein Amerikaner oder irgendwer außerhalb von Deutschland wahrnimmt.
1: Ja.
0: Und das, wie gesagt, man kann es, glaube ich, nicht planen, das ist einfach passiert.
2: Oh, also, man kann schon dafür sorgen.
0: Achso, vielleicht sind die auch bei dieser Hype-Firma wie
1: Nee, ich glaube, das liegt einfach auch, das liegt nicht an Blumengarten, sondern, glaube ich, an Kitschkrieg, weil die waren ja die letzten Jahre in den USA unterwegs und haben dort auch eine gewisse Fanbase. Das heißt, quasi der Patient Null, Zero des Viruses. War tatsächlich ein Testreel. Kennt ihr das auf Insta? Testreel, man kann quasi ein Testreel raushauen, was nicht an deine Zielgruppe geht. Also quasi nicht an deine Fans, sondern an die Zielgruppen draußen. Mega gutes Tool, um einfach Leuten im Algorithmus deine Sachen auszuspielen, dein Content auszuspielen, ohne dass sie dir folgen. Und daran kannst du testen, wie was funktioniert. Und die haben das, glaube ich, gemacht und dann haben die gemerkt, oh krass, die kriegen ganz viel Response, Kitsch kriegt darauf aus den USA. Und so ging es dann los. Ja, das ist.
2: Wie gesagt, du kannst es nicht wirklich planen, aber du kannst dafür sorgen. So meine ich. Also, wenn du dann diese ganzen Tools kennst und benutzt, dann kannst du ja dafür sorgen, dass es vielleicht passieren könnte.
1: Planen ja, du kannst mit Geld, also du kannst, glaube ich, genau, du kannst mit Geld dafür sorgen, mit Burner-Accounts. Wenn, also dass einfach über viel Content auf Creations, auf deinen Sound liegt und das machen aber alle großen Artists, machen das, wenn du Coachella siehst, wie viele Millionen Euro da für Burner-Accounts ausgegeben werden. Leute testen auch erst monateweise Songs aus, wie sie funktionieren, um dann den Song fertig zu machen. Das ist aktuell.
0: Mit so kleinen 3-Sekündern oder 10-Sekündern.
1: Genau, genau. Und dann guckst du halt, wie die Plattformen darauf reagieren und nur das wird dann fertig gemacht.
2: Früher hieß das hier bei uns der Hausfrauentest bei WDR 1 Live und so. Ich weiß nicht, ob die das immer noch machen,
1: aber also,
2: der Hausfrauentest, den gab's.
1: Krass.
2: Wenn du was rausgebracht hast, also mit deinem Label zusammen und so und 1 Live haben die dann, gab's dann so wie bei Einschaltquoten, wo du ausgesuchter Haushalt bist. Konntest du dann Songs bewerten und je nach dem Ranking kamst du dann in Playlisten rein. So war das früher.
0: Playlisten vom Radio.
1: So Marktforschung mäßig.
2: Ja, so ein bisschen,
1: ja.
2: Aber halt intern vom Sender.
1: Okay.
0: Naja, das braucht man ja dann jetzt nicht mehr. Das machen, obwohl, das machen die Labels ja dann, um Songs zu testen, ob es nach vorne geht oder nicht. Aber trotzdem, ey,
2: Aber
0: sowas
2: das ist
0: krass.
2: Hausfrauentest, hieß.
1: Das ist mega geil.
2: Es ist auch
1: das
2: ist voll, so.
1: Hieß das auch so oder
2: ja,
1: ist das dein
2: nein,
1: Wording dafür?
2: Nein, ist nicht mein Wording.
1: Okay.
2: Nein.
1: Krass. Ja, letztendlich ist es aber auch dann wieder so, dass, ja, also du kannst, glaube ich, Dinge nie garantieren, weil es von so vielen Sachen abhängt, aber also bei Blumengarten ist es, keine Ahnung, so viel Geld kannst du gar nicht ausgeben, wie das funktioniert. Also das ist safe so geworden, weil es so ist, wie es ist. So. Aber bei ganz, ganz vielen Artists irgendwie fließt da extrem viel Geld einfach nur um das Drumherum, um dann zu gucken, wie kommt was an und dann um richtig Geld reinzuballern und Traffic drauf zu generieren.
0: Das ist ja gerade die.
1: Das ist ja so Gies zum Beispiel, wie du es auch
0: genau, das ist ja die Diskussion gerade mit Gies, genau.
1: Ja.
0: Bitte? Du?
1: Nee, aber das hast du ja auch gerade gesagt, genau. Dass du halt, ich glaube einfach so die Mechanismen, die es heute braucht, um überhaupt Öffentlichkeit zu kriegen oder ja, ein Publikum ist ja auch immer schwieriger halt geworden. Aber bei Social Media ist ja nicht mehr, Leute folgen mir und die kriegen es dann mit. Sondern es ist einfach nur, dass sich die gesamte Kunst eigentlich den Mechanismen eines Mark Zuckerbergs, Trump-Supporter und Daniel Ek anpassen muss, der wiederum die Kriegswirtschaft fördert. Mhm. Also das ist so absurd, wo wir uns auch als Artist dann quasi ja verehelichen mit so Plattformen und da gesehen werden wollen.
2: Bücken!
1: Ja, ey, das ist ein, ich glaube, da kann man ein riesiges Fass aufmachen.
0: Es ist, glaube ich, gerade so eine Art, also ich hoffe, dass es eine Art Übergangsphase ist.
2: Wohin,
0: nur ich glaube, es wird dann in so, ich glaube, es wird ganz viele Artists geben, die sagen, das machen wir nicht mehr mit. Das fängt, irgendwann wird eine große Band anfangen, die sind dann auf Plattform X nur noch und Y nicht mehr zu finden oder auf dem nur noch zu finden. Dann haben wir auf einmal 7, 8 verschiedene Plattformen, wo dann die Kids das Interesse, glaube ich, verlieren und dann vielleicht im besten Fall etwas zu was Physischem wieder greifen. Oder sagen, nö, es gibt was ganz Neues, keine Ahnung. Ich weiß nicht, wo die Zukunft wäre. Ich glaube, Spotify wird irgendwann, können wir als Künstler nicht mehr mit gutem Gewissen sagen, hier ist unsere Musik, da kauft ein neues Kriegsspielzeug. Das muss irgendwann mal anfangen, dass Künstler da weggehen.
1: Naja, das muss aber die Spitze sein.
0: Genau, die Spitze muss damit anfangen. Ich meine, ja. King Gizzard ist ja weggegangen und es gab noch zig andere Beispiele, die mir jetzt gerade nicht anfangen. Und die sind jetzt auch schon wieder am Hadern, ob sie nicht doch wieder draufkommen, weil es ist ein total wichtiges Medium für die.
1: Ich weiß gar nicht, was Team Scheiße gerade machen. Die sind ja auch von Insta runter, oder? Von Instagram.
0: Genau, da waren sie runter. Sind sie auf Dings hier noch da?
1: Ich weiß gar nicht, aber das fand ich auch einen coolen Move. Aber was ist der Schritt danach? Was willst du machen?
0: Ja, Team Scheiße sind da und ich bewerte das nicht. Ich bin
1: bei
0: auch
1: Spotify,
0: noch da.
1: Aber Instagram, ich weiß gar nicht. Ja, aber genau, theoretisch müsstest du dann auch konsequent sein in allen Bereichen, was es wiederum dann unmöglich macht, deine Musik rauszubringen.
2: Ja, dann kannst du nur den Weg des Newsletters, was ja wie so eine Brieftaube ist, aber das machen ja auch immer mehr, ne?
0: Das machen ganz viele.
2: Das war ja früher, zu meiner Zeit, war es ja noch eine richtig fette Währung, wenn du Mailadressen mitbringen konntest, so wie jetzt deine Follower-Zahlen darüber entscheiden, ob du gut, mittelmäßig oder schlecht bist.
1: Ja.
2: Oder deine Musik gab es dann. Das war eine harte Währung, dass du mitgebracht hast. Und um nochmal unsere Kritik zu Major-Labels aufzugreifen, die haben sich die auch gerne gezockt.
0: Haben sie auf jeden Fall.
2: Ja. Und du kriegst du dann, wenn du dann da weggehst, kriegst du die auch nicht wieder.
1: Naja.
2: Naja, anderes Thema.
0: Labels. Du hast ja ein Lied gewünscht, was ich, als es rauskam, ich hab's gehasst.
1: Echt?
0: Ja, ich hab's wirklich gehasst. Aber während Corona war ich ja immer spazieren, wie so viele.
1: Ja.
0: Wurde mir das dann irgendwann ausgespielt und ich habe gemerkt, das ist eins der schönsten Coverversionen, die es eigentlich gibt.
1: Ja.
0: Und deswegen hören wir das jetzt.
1: Du meinst Always on My Mind von den Pet Shop Boys?
0: Ja, warum hast du dir das gewünscht?
1: Boah, ich dachte kurz an meine Kindheit nach. Ich habe zwei ältere Schwestern und das war, wann kam der Song raus? Wann war der groß? So Mitte, Ende der 80er müsste das sein. Eher Ende der 80er, sonst wäre ich nicht zu jung.
0: Ende, genau.
1: Und ich erinnere mich nur dran, dass es draußen schönes Wetter war und ich nackt durch unsere Wohnung getanzt bin damals. als mega kleines Kind, aber es war eine der ersten musikalischen Erinnerungen, die ich habe an Musik, sind die Pet Shop Boys, Depeche Mode und Simon und Garfunkel.
0: Gute Mischung.
1: Ja, von meinen älteren Schwestern. Und Modern Talking natürlich ganz groß zu der Zeit, aber das wollte ich uns allen ersparen. Hm. Und ich fand so...
2: Wie darfst du alles machen?
1: nee, und ich fand den Song einfach auch, der hittet einen so ganz irgendwie, ich finde die Stimmen wunderschön und trotzdem ist irgendwie hat es einen Trash-Faktor, aber eigentlich, je älter man wird, umso weniger Trash, umso schöner ist es eigentlich in der Essenz.
0: Genau, da bin ich nämlich auch angekommen, obwohl ich viele Stücke von Pet Shop Boys von Anfang an damals schon geliebt, aber das ging mir nie gut rein, weil es irgendwie so Trash war. Und jetzt habe ich es verstanden. Gott sei Dank. Pet Shop Boys. Always on my mind. Für Jonas.

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1: Okay, Kid. Hausboot, Hausboot am See. Heißt es.
2: Ja.
1: Von dem Album 3. Ist das eine Anspielung auf Haus am See? Nee.
2: In der Corona-Zeit hat man ja viele Gedanken gehabt, was man machen möchte, und dann war ich ganz oft auf Hausbooten und dann habe ich mir ein Hausboot bauen lassen, was ich immer noch habe.
1: Wirklich?
2: Mhm.
1: Kann ich da mal schlafen?
2: Ja, kannst du.
3: War es hier in Köln?
2: Nee, das ist in bei Berlin liegt das. Das heißt Boot ohne Meer. Und
3: ja, wie bei der Kelly Family.
2: Ja. Und dieser Track, der ist sehr, sehr böse, den haben wir ja gerade nicht gehört, weil wir eine Kippe draußen rauchen waren.
1: Ja.
2: Das war so, der spielt an, und wir hatten auch einen Junggesellenabschied auf dem Hausboot gehabt. Und danach ist der Freundeskreis zerbrochen, weil man sich getroffen hat und die Vorstellung war so, oh, wir verbringen ein Wochenende auf dem Hausboot, auf der Spree, und es wird wunderschön. Und dann merkt man, dass die Charaktere, die man zu Schulzeiten kennengelernt hatte und sich so lange nicht dann gesehen hat, so auseinandergespalten haben. Und es war auch nicht 1:1 autobiografisch, aber schon sehr nah, wo man dachte, ey, ich kann mit dir nicht länger auf dem Boot bleiben. Auch gerade in Corona auch diese... war ja auch eine ganz krasse Spaltung auch innerhalb von Freundschaften, wie man über was denkt, und aus damaliger Sicht auf jeden Fall so ein Zeitdokument, so dass Freundschaften zerbrechen an anderen Idealen, anderen Denkweisen und so, und ja.
1: War das deine Junggesellenabschiedsparty?
2: Nee.
1: Gab's nochmal Annäherung? Also, dass man vielleicht nochmal versucht hat?
2: Ja, das war eher so. Jetzt wird es sehr privat, aber es war wirklich... das war so, dass man dann gemerkt hat, es macht keinen Sinn mehr, Dinge aufrechtzuerhalten, nur weil man immer Freunde waren.
1: Hm.
2: Und die Einsicht auch, das zu verarbeiten, dass es halt eigentlich keinen Weg zurück gibt, was ja auch was Schönes ist, nicht immer wieder sich dann dem zu stellen und zu merken, es passt trotzdem nicht. Wenn es irgendwas ganz Krasses wäre, wäre das Familie, wäre ich da, aber ich brauche, glaube ich, das nicht mehr in meinem Umfeld. Ja.
1: Witzig ist es gar nicht, aber tatsächlich auch bei mir so passiert. Da sind ganz viele Spaltungen einfach, haben da stattgefunden aufgrund von, ich weiß gar nicht, man hat sich davor immer mal wieder gesehen und es war alles okay, aber da kam man an einen Punkt, wo man gesagt hat, vielleicht ist das gar nicht mehr so.
2: Man dürfte ja nur zwei treffen, dann musst du dich schon genau überlegen, mit wem du abhängen willst.
1: Ja.
2: In den Lockdowns.
1: Ich finde, eine Sache, was mich bei euch wirklich beeindruckt hat, ist, dass ihr das komplett so durchgezogen habt. Ihr seid nicht wirklich meine Musik, aber ich habe euch immer wahrgenommen als etwas, was ich cool fand. Und gedacht habe, okay, das musst du dir mal in Ruhe anhören, habe ich auch irgendwann gemacht, aber was ich ganz toll fand, war euer Festival. Ihr habt, ich weiß von Beat, die mit Kraftklub ja auch das Festival hatten im Osten, dass das unfassbar viel Arbeit ist.
2: Mhm.
1: Und das war ja ein Ticken größer als eures, aber ich glaube, eure Arbeit war nicht minder groß.
2: Mhm.
1: Wie kamt ihr da drauf? Warum wolltet ihr das?
2: Ja, eigentlich war es so, glaube ich, der Grundgedanke war, wir wollten mal wieder in Gießen spielen, aber es gab keine Venue. Du hast ja wahrscheinlich dann mit Blackmail Muck gespielt, kann ich mir vorstellen.
1: Genau.
2: Warst du mit Klee mal in Gießen?
3: Ja, aber ich weiß nicht mehr, welcher Laden.
2: Ja, also es gibt so ein Kulturzentrum Muck. Und das war früher unser Wohnzimmer und das war das Muck, aber das ist ein 500er Laden und das ist dann auch irgendwann dann zu klein. Und dann wollten wir eigentlich nur ein Konzert veranstalten und dann, ja okay, dann das Open Air planen. Und wenn wir schon Open Air planen, können wir auch ein paar Leute einladen, die wir mögen. Und so hat es angefangen. Und dann war uns recht schnell klar, wenn wir ein Festival machen, dann wollen wir jetzt kein Festival, damals waren wir so Anfang 30, Mitte 30, wollen wir nicht was für unsere Altersgenossinnen machen, sondern die geilsten Festivals und die geilsten Konzerte sind die, wenn Leute Bands entdecken und wirklich so fanatisch noch sind und teilweise das erste Konzerterlebnis haben. Und wir haben uns dann auch, ja, aus Gründen der Kosten war es dann eher besser, quasi NewcomerInnen zu buchen, die dann hoffentlich groß werden und ganz viele Leute mitziehen, als jetzt die gestandenen HeadlinerInnen. Hm. Wobei man da das Gendern ruhig weglassen kann, weil zu dem Zeitpunkt gab es nur Headliner, männlich geprägte Bands,
1: okay,
2: und Solo-Artists, zumindest in dem Bereich, wo wir Acts immer suchen. Genau, und so hat es dann angefangen und irgendwann wurde es dann immer größer und dann kam Corona, aber wir konnten dann trotzdem 21 schon wieder veranstalten und das war ein bisschen so, dann wo es richtig groß wurde auf einmal.
1: Und ach, dann, das war vorher noch kleiner als diese 5.000?
2: Ja, wir hatten so 3,5 und dann aber auch nur mal 3 und so und es war auch nur ein Tag und dann war das so ein bisschen so, durch die Förderung, die wir beantragt haben, haben wir 2 Tage veranstalten müssen. Mhm. Und das war so ein bisschen so eh schon der Wunsch, dass wir das eh tun wollen. Und dann durch diese Neustartkultur, hieß die Hilfe, mussten wir, oder keine Ahnung, wir wollten die Förderung haben, also mussten wir 2 Tage machen. Und dann haben wir das 2 Tage gemacht und das hat dann auch super gut funktioniert. Aber natürlich, boah, ist ein riesiger Rattenschwanz. 5.000 Menschen mitcampen mittlerweile, oder letztes Jahr dann fast 3 Tage sogar mit einer Pre-Party noch und 2 vollen Tagen. Allein die ganze logistischen Lösungen und auch die Verantwortung letztendlich, die man hat. Und letztes Jahr, das war dann dieses Jahr, wo es nicht so gut lief, aber nicht so gut lief, heißt 85% ausverkauft, wo einige Leute sagen würden, mega geil. Aber dann schaust du da auf irgendwie die Kalkulation und siehst, okay, ich habe jetzt 6 Wochen vorher, sind 200.000 minus. Und das ist einfach dann viel zu groß und eine viel zu große dunkle Wolke, dass wir auch alle dann gesagt haben, ey, wir müssen uns da mal rausziehen. So, das ist einfach, das war einfach ein Hobby, das war von Leichtigkeit mitgeprägt, einfach Dinge zu tun, die schön sind, die gut tun, ein Festival einfach so zu machen, wie man sich's gewünscht hätte, was man selbst gerne gehabt hätte, wenn man 18 wäre. Und aber das war viel zu idealistisch im Endeffekt in ganz vielen Bereichen. So, und dass man jetzt ein Jahr quasi Pause macht, klein, und dann wieder sich jetzt überlegt, wie kann man 27 so machen, aber man muss da schon ehrlich gesagt mit dem Rotstift drüber gehen bei einigen Punkten.
1: Gibt's denn, also Gießen ist jetzt auch nicht so bekannt für seine kulturelle Arbeit, gibt's denn so Annäherungen der Stadt, die dann gemerkt haben, okay, hier gibt's Leute, die machen was? Für unsere jungen Leute, ihr habt das ja auch für Kinder konzipiert, also dass die Kinder gut betreut sind und Spaß haben. Das Programm war ja auch für Jugendliche und so weiter.
2: Plus. Ja, wobei Jugendliche schon, also das sind schon, sag ich mal, zwischen 18 und 30 ist so die Kernzielgruppe. Also da, wo du halt wirklich Musik entdeckst und auch noch Bock hast auf neue Mucke, wo Leute ausrasten, wenn sie ihren neuen Act sehen und nicht so hinten stehen und Applaus geben. So.
1: Ja, das bin ich.
2: Ja, ja, das, aber die trinken mehr. Und das ist auch unsere Leute, die trinken halt auch nicht viel Alkohol. Das ist echt so. Also das merkt man dann schon. Jeder soll nicht zu viel Alkohol trinken. Aber natürlich, wenn du dann so ein Metal-Festival hast und da die Umsätze siehst an der Theke, ist es halt ganz andere Galaxie als bei uns.
3: Das bedingt sich ja auch untereinander, ne? Also es geht ja nicht darum, wie viel Tickets du verkaufst, sondern du musst natürlich auch so, wie nennt man das denn?
1: Umsatz
3: machen im Würstchenverkauf und im
1: Gastronomie.
2: Ja.
3: Da hast du dann auch deinen Share und das ist ja schon voll BWL-Kram. Hattet ihr da Support?
2: Jein, also wenn aus den eigenen Strukturen nur. Also wir haben das nie mit einer Agentur zusammen gemacht und auch die Acts, die haben wir selbst angefragt, weil wir die teilweise selbst kennen oder wir auch, wenn wir sie nicht kennen, das ist ja das Positive daran, wir können dann halt einfach auch Artists einfach persönlich ansprechen, was andere Festivals nicht dürfen, so weil man sich irgendwie kennt über
1: dürfen? Band. Also es ist teilweise wirklich verboten.
2: Naja, ich glaube, wenn jetzt ein Veranstalter oder eine Veranstalterin an einen Act selbst rangehen würde, das geht nicht. Die haben ja die Agenturen, die sie buchen und okay. Wenn du es, das ist schon auch ein No-Go. Ich glaube, das wird jetzt so ein Örtlicher, wird das niemals machen.
1: Hm.
2: Also ich glaube nicht, dass Ben Ketzel, um im Freundeskreis mal zu bleiben, dass der irgendwie Bands über Insta selbst anschreibt. Ich glaube, das läuft alles schon über Agenturen mit alles seinen geordneten Weg geht, weil wenn man das merken würde, dann gibt es auch, glaube ich, Ärger von den Agenturen und die würden dir dann das nächste Mal die Band vielleicht nicht mehr zum guten Kurs nach Köln schicken.
1: Du hast absolut recht, weil ich war jetzt live dabei, dass eine Band fürs Gamescom Festival gebucht wurde. Und ich meinte noch, soll ich euch connecten? Meinte er, nee, ich mach das über die Agentur. Man muss schon den Weg gehen.
2: Ja. Ja, ja. Ja, ja, voll. Aber klar, es ist wirklich dann irgendwann krass BWL und Dinge, die dann einfach auch, die du nie auf dem Schirm hattest, die passieren. Wann evakuierst du ein Gelände zum Beispiel?
1: Hattest du dir schon mal?
2: Ja, jetzt zum Beispiel.
3: War noch Gewitter.
2: Mhm. Also oh, bei dem Tag ohne Meer haben wir es genannt. Und dann war ich auf der Bühne gerade mit OK Kid. Und dann hast du halt, also wir haben noch so einen Produktionsleiter, Scotty, der auch aus Gießen kommt, der auch mit uns im selben Haus wohnt und der das Festival quasi von der Produktionsseite mitbetreut. Und dann war der Einzige, der noch irgendwie dann entscheiden musste. Neben ihm Brandschutz, Polizei, Feuerwehr, Sanitäter, alle auf ihn eingeredet und ich auf der Bühne. Und dann Fiona ist unsere Tourmanagerin, kennt ihr vielleicht auch.
1: Oh, liebe Grüße an Fiona.
2: Ja.
1: Chakatobi Fiona.
2: Shoutout, genau. Und die kam dann so auf die Bühne und dann hat er auch gemeint, Jonas, jetzt kommt was Dickes runter. Ich so, echt? Ich sehe es gar nicht, weil die ganzen Blitze hinter uns waren.
1: Ach, krass.
2: Und so war dann die Kommunikation, dass wir abbrechen mussten, ja.
1: Und hatte ich noch, doch, ich hatte, wir hatten auch einmal ein Festival, wie hieß dieses Ding oben, Omas Teich, glaube ich. Aha. Da ist ein Blitz eingeschlagen bei uns auf der Bühne. Wir haben aber trotzdem weitergespielt, ohne Dings. Aber die Leute waren alle weg. das ist, wie reagieren da, oder wie haben die Leute bei euch reagiert, als Abbruch war?
2: Die haben das verstanden, aber ich glaube, wir haben auch so eine sehr nette, liebe, verständnisvolle Community. So auf dem Stadt ohne Meer. Ich glaube, das war dann auch okay und es war so 20 Minuten eh vor Ende.
1: Okay.
3: Aber es gibt da ja auch einfach gar keine Diskussion. Wenn es unsicher wird und man weiß nicht, ob das Gewitter genau drüber zieht oder 10 Kilometer weiter ist, du musst halt die Sicherheit bewahren, das ist doch ganz klar.
2: Ja.
3: Also, da hat doch auch jeder Verständnis für.
2: Genau, ist immer so ein schmaler Grat, weißt du, wenn es dann gar nicht regnet und dann sagen die, ja, man hätte doch noch spielen können.
3: Ja, aber
2: und,
3: kann man...
2: Nee, genau. Also ich meine, Rock im Ring vor ein paar Jahren war ja auch richtig böse.
1: Das war richtig böse. Also ich war übrigens das erste Mal auf Rock am Ring dieses Jahr nach 16 Jahren. Mhm. Es hat sich gar nichts verändert. Mhm. Es ist vielleicht ein bisschen metallischer geworden. Aber die Fans, also ich find's krass, da waren ganz viele junge Leute.
2: Mhm.
1: Was, womit ich jetzt gar nicht gerechnet. Ich dachte, es wären immer noch dieselben Heinis, die vor 16 Jahren da hingegangen. Mhm. Nee, die haben es echt geschafft, dass da komisches Festival.
2: Plus halt immer noch ganz viele Menschen, die nicht einmal aufs Konzertgelände gehen, sondern am Campingplatz da versauern.
1: Auch.
2: Ja.
1: Ja. Und Electric Callboy, habe ich mir jetzt sagen lassen, ist das große Ding auf dem Festival. Und ich werde es nicht verstehen. Egal.
3: Callboy?
1: Kennt ihr das?
2: Electric Callboy. Das ist so eine, da ist doch dieser eine Drummer oder so, der war doch bei Bachelor oder so. Und durch diese Fernsehprominenz sag ich mal, Reality-Formaten wurde er halt bekannt und ich glaube, das hat dann auch nochmal Electric Callboy groß gemacht.
1: Wow.
2: Ja.
1: Obwohl der Sänger ja ausgestiegen ist und jetzt Ghost Kid ist, habe ich mir alles sagen lassen an diesem letzten Freitag. Und die jetzt so eine Mischung aus Scooter und Metal sind.
2: Whatever. Okay, ich kenne keinen Song von denen.
1: Ich auch nicht. Den nächsten Song kenne ich ganz gut, den fand ich damals schon gut, obwohl ich die Band nicht mochte.
2: Von uns jetzt, oder was?
1: Hä?
2: Jetzt ein Song von uns wieder.
1: Der ist nicht von euch, aber von Freunden von dir, die ihr dann vor 2 Jahren auch aufs Festival gebucht habt, was ich sehr schön fand. Da wäre ich tatsächlich sehr, sehr gerne gekommen. Aber wir müssen ein Lied von Jonas spielen.
2: Ja.
1: Und dieses Lied fand ich...
2: Ach so, Jonas, ich dachte jetzt...
1: Also
2: Juli.
1: Dem anderen Jonas.
2: Ja.
1: Und wir grüßen ihn direkt mit. Und dieses Lied mochte ich damals auch schon sehr gerne. Obwohl, das war aber dann so ein, wie heißt das, irgendwas mit Pleasure? Guilty Pleasure. Es war ein Guilty Pleasure.
3: Kein Guilty Pleasure?
1: Ja, ich durfte es, bei Blackmail durfte ich das auf gar keinen Fall sagen, dass ich das gut finde. Aber dieses Leben ist ein schönes Lied. Findest du auch?
2: Ja.
3: Ist das von Juli jetzt oder
1: was? Würde ich gern spielen.
3: Dieses Leben.
2: Ja, doch. Also ich habe das nicht, muss mal kurz mal ins Ohr holen, aber.
1: Ja, perfekte Welle wollte ich jetzt nicht spielen.
2: Ja, das ist ja.
1: Oder willst du?
2: Nee,
1: okay.
3: Ich habe damals immer gedacht, oh, da haben die aber auch Klee gehört, weil wir haben ja einen Song, das heißt Liebe mich leben. Aber die haben es dann andersrum gemacht und dann halt auf Julis Art, die nicht so verkopft, ich mag fast sagen, philosophisch ist, wie manche Klee-Verklausulierungen sind. Und die haben es halt so positiv gemacht. Habe ich dann gedacht, ja, scheiße, haben sie richtig gemacht.
2: Aber
1: Sel selber
2: haben die da
1: Produzent.
2: auch, ist es quasi wirklich, meinst du, es ist von euch inspiriert, dass sie das?
3: Hab ich, ne, denkt man ja dann immer,
2: Ja.
3: wenn man selber in seinem eigenen Süppchen und so mehr über sich selbst nachdenkt als über andere. Weiß ich nicht. Habe ich einfach jetzt behauptet.
1: Aber Susi, die Wege sind ja kurz, das könnte man ja in Erfahrung bringen.
3: Ja, sie haben es auf jeden Fall richtiger gemacht.
1: Haben sie. Juli.

0: Tapehead featuring Noni, wenn ich das richtig sehe.
1: Tapehead und Noni, genau, das ist quasi ein Duo.
0: Ach so, das sind ja zwei.
1: Noni ist quasi, der produziert das und Tapehead ist Vocalist und Songwriter.
0: Wie ging den Rest? Du hast mir gerade, ich bin zwar viel in Köln in der Nachtszene unterwegs, aber auch eine Kölner Band.
1: Genau, ja.
0: Nicht auf dem Schirm gehabt, gefiel nee. Mir aber gut.
1: Voll, sehr, kommen auch auf Tour mit uns im Herbst für zwei Dates und finde ich auch richtig, richtig geil und das ist auch so ein bisschen so, da wäre ich gerne Teil davon, wenn ich so 20 wäre, so meine erste Band nach der Schule, sowas würde ich, hätte ich so eine wütende Attitüde und so Rage against alles, das finde ich geil.
0: Ich finde, das ist euch gar nicht so abhanden gekommen, wenn ich den Song höre, Rave On. Habt ihr einen, schwingt auf jeden Fall mit.
1: Ja, das ist die Schelle.

0: Tapehead featuring Noni, wenn ich das richtig sehe.
1: Tapehead und Noni, genau, das ist quasi ein Duo.
0: Ach so, das sind ja zwei.
1: Noni ist quasi, der produziert das und Tapehead ist Vocalist und Songwriter.
0: Wie ging den Rest? Du hast mir gerade, ich bin zwar viel in Köln in der Nachtszene unterwegs, aber auch eine Kölner Band.
1: Genau, ja.
0: Nicht auf dem Schirm gehabt, gefiel mir aber gut.
1: Voll, sehr, kommen auch auf Tour mit uns im Herbst für zwei Dates und finde ich auch richtig, richtig geil und das ist auch so ein bisschen so, da wäre ich gerne Teil davon, wenn ich so 20 wäre, so meine erste Band nach der Schule, sowas würde ich, hätte ich so eine wütende Attitüde und so Rage against alles, das finde ich geil.
0: Ich finde, das ist euch gar nicht so abhanden gekommen, wenn ich den Song höre, Rave On. Habt ihr einen, schwingt auf jeden Fall mit.
1: Ja, das ist die Schelle an uns selbst, wieder mehr so zu sein vielleicht.
0: Manchmal muss man sich auch selbst abschellen.
1: Ja, ja. Ich mache das täglich.
0: Ich leider auch, aber man könnte sich auch mal loben. Das gefällt mir noch schwer. Das soll, mache ich jetzt immer nachts.
1: Nachts lobst du dich?
0: Kurz vorm Einschlafen mache ich jetzt immer. Ich habe dich sehr lieb, schlaf gut und gib mir noch einen Kuss.
1: Das ist süß. Ich meine, Schelle nicht von hart zu einem selbst zu sein, sondern eher so, ey, warum bist du denn so müde geworden? Warum gehst du nicht mehr auf die Straße? Warum gehst du nicht mehr auf die Demo? Warum bist du so gesättigt? So, ich finde, in anderen Dingen ist man, oder ich bin dann schon viel sanfter zu mir selbst geworden.
2: Ja, aber euch sagt man doch noch so vier Attribute zu, dass so ehrlich, ungefiltert, wütend und verletzt.
1: Sagt man uns? Das finde ich schön.
2: Finde ich, sind schon so vier Worte, die ganz gut zu euch, deinen Texten, euren Texten.
1: Ja.
2: Und mit der Musik so zusammenpassen. Und ich finde, bei Rave On fühlt man das schon extrem, obwohl es auch echt ein Bombast-Song ist, so
1: ja.
2: Stadion-Song-mäßig. Könnte ich mir vorstellen, so.
1: Ja.
2: Ich finde eure Slogan-Auswahl, das ist ja wirklich sehr ausgewählt, so fast so T-Shirt-Plakatdruck-reif, so.
0: Stimmt.
2: Also das finde ich schon, so ein Rebellentum mit diesen vier Attributen würde ich euch auf jeden Fall zuschreiben.
0: Jonas,
1: ja, ja.
0: Und ich unterschreibe das.
1: Geil, also, danke schön.
0: Ihr seid für mich eine sehr ausdrucksstarke Band, die ich sehr politisch wahrnehme und auch die was will, was ja vermitteln will. Und das ist immer gut.
2: Ja, und ich meine, es gibt ja auch Kritiken, die dann sagen, naja, das ist ja dann auch so ein bisschen eine Selbstversicherung, weil man ja in der Bubble selber drin ist und damit vielleicht gar nicht in deiner oder in unserer Bubble keinen Diskurs auslöst, weil das ist ja eh irgendwie klar, aber ich finde, sowas braucht es auch, eine Selbstversicherung, das finde ich ja gut, was du halt gerade auch gesagt hast, was du dir jeden Abend jetzt nur vorgenommen hast, ist ja auch eine Selbstversicherung, die gut tut. Also
1: heißt vor allen Dingen aber auch, den Status quo immer zu hinterfragen, aber vor allem aber auch in der eigenen Bubble, also ich kritisiere am allerliebsten und ich kann am besten darüber schreiben, über Dinge, die ich jeden Tag sehe, wie zum Beispiel Köln-Ehrenfeld oder wie so Themen, die quasi ganz nah an uns selbst dran sind, fällt mir viel leichter, als zum Beispiel einen Song über Männer zu schreiben bei Wie ein echter Mann aus der Sicht eines Mannes. Das, glaube ich, kann ich mir anmaßen, darüber zu urteilen. Und ja, ich glaube, aber es ist immer auch dieser Appell, dass man nicht zu satt wird und ich wünsche mir, dass man wütend bleibt und Sachen nicht hinnimmt und nicht so, ja, das kommt ja oft so, diese gewisse Altersmilde, vor der habe ich Schiss, dass ich irgendwann mal so werde und denke, ja, aber
0: boah, ich was

0: juckt es mich.
1: Ich glaube, ich bin da kurz davor. Aber, oder ist das, meinst du was anderes mit Altersmünde? Weil ich sage jetzt, ich bin ja immer sauer auf alle
0: Ja.
1: und sag das auch immer und habe dadurch sehr viel Ärger. Mittlerweile denke ich aber zweimal und sag's nicht und denk mir, ja, es wird schon irgendwie okay sein. Ist das Altersmilde?
0: Ja, oder sich nicht mehr zu empören. So, und es gibt so viele Dinge, wo man sich empören sollte. Und ich glaube, was du meinst, Susi, ist wahrscheinlich, dass wir das mit der Musik machen. Es gibt, glaube ich, wahrscheinlich nicht so viele Artists, die ihre Haltung und Meinung und das so sehr in Songs verpacken. Also es gibt viele Artists, die schreiben Songs, die sind okay, die laufen so mit und stellen sich dann als Persönlichkeit der Öffentlichkeit dann für eine Sache oder setzen sich für Dinge ein. Und wir machen recht wenig quasi, wir als Persönlichkeit einer gewissen Öffentlichkeit. Wir reden gar nicht so viel über Politik, du hörst uns gar nicht so viel sprechen. Wir haben uns entschieden, dass wir das über die Musik tun. Und wir haben auch gar nicht so viele Interviews jetzt zur Platte gemacht und wollten jetzt gar nicht so viel darüber reden. Wer es ganz krass macht, ist zum Beispiel Absilon, der Einladung kriegt, wo er in dem Song schreibt, hier Redakteure in den DMs, Markus Lanz und so, alle fragen bei ihm an.
1: Ja.
0: Ich glaube, das ist gut, dass wir das mit der Musik machen und nicht so sehr quasi, ja, uns selbst quasi profilieren wollen als Typen und über Themen zu reden in der Öffentlichkeit.
1: Es ist, glaube ich, nicht verkehrt in dieser Zeit, wenn man, was heißt schon gute Meinung, aber wenn man sich positioniert und das auch an die Leute bringt, aber das. Es ist halt auch immer so ein Ding, wie macht man es und so weiter und so fort. Und ja, keine Ahnung. Ich finde es ein Dilemma, wo wir gerade sind, aber ich glaube, wir sind kurz davor, wieder rauszukommen. Ich
0: Ja,
1: habe
0: und
1: ein gutes Gefühl. Warum, Chaka Khan? Chaka Khan
2: Chaka Khan ist hier am Start.
1: grinst mich weit. Habe ich was Falsches
2: Nein,
1: gesagt?
2: das ist alles richtig.
1: Ja.
0: Es geht auch, glaube ich, gar nicht so viel darum, mit Musik irgendwas zu verändern und dann irgendwie jetzt so ein, was du gerade meinst, Susi, so preaching to the own choir. Klar ist es das und wir haben vor 10 Jahren einen Song rausgebracht, der heißt Gute Menschen, der den Thema Rechtsruck thematisiert, als es noch gar nicht, sag ich mal, so obvious war, wo eine AfD vielleicht 5% hatte und wo es aber dann losging. Und damals haben wir auch wirklich irgendwie gedacht, wir könnten dem Ganzen mit Ironie quasi den Spiegel vorhalten. Und es ist ja auch ein bisschen funny und es ist halt, nee, es ist überhaupt nicht funny, es hat nichts gebracht. Letztendlich, der politische Song bringt auch, glaube ich, nicht wirklich viel im Sinne von, oh, man kann irgendwas verändern, man kann eine Gesellschaft vielleicht auch irgendwie mobilisieren für etwas.
2: Aber man
0: Aber
2: kann Haltung stärken
0: man
2: und
0: kann Haltung stärken und vor allem, was ich sagen wollte, durch diese Verletzlichkeit, also diese ganze Platte ist ja eigentlich eine Befindlichkeit mit der aktuellen Situation. Und wir merken gerade, wie bei keiner Platte vorher, dass Leute damit relaten und sagen, ey, cool zu wissen, ich bin mit meinem ganzen Gefühlsüberfluss von negativer Energie, was gerade in der Welt abgeht, nicht alleine. So.
2: genau.
0: Und das ist, glaube ich,
2: Das
0: das,
2: ist die
0: was Musik kann.
2: Selbstversicherung, die ich meinte.
0: Ja.
2: Ja,
0: Ja.
2: im Positiven.
0: Genau, und zu sagen, ey, so wir sind noch da und wir denken ähnlich und dadurch eine Verbindung schaffen, was wieder eine coole Kraft sein kann,
1: Ja.
0: wie andere Leute, wie wir es gerade hatten, als die Musik spielte, dass Leute zum DJ Bobo Konzert rennen und es toll finden,
1: Ja.
0: weil sie einfach dann mit einem guten Abend nach Hause gehen und vielleicht DJ Bobo die Menschen dann toll abholt.
1: Und
0: So.
1: abends dann vielleicht ins Bett gehen und sagen, ich habe DJ Bobo lieb, ich habe mich lieb und dich auch, Schatz. Und dann
0: Genau.
1: friedlich einschlafen. Ich habe tatsächlich Gute Menschen als nächstes geplant gehabt. Würdest du das gerne hören?
0: Ja, können wir
1: Musst du,
0: machen.
1: müssen wir nicht?
0: Nee,
1: Aber
0: wir
1: den.
0: können den Remix hören von Sven Ludwig, auch der Produzent von Gute Menschen und auch der Produzent von der ersten Platte. Und wir haben einen Remix gemacht, wo wir nochmal eine neue dritte Strophe aus der Sicht von ja, 2024 auf den Song. Wir
2: Oh,
0: haben nochmal
2: sehr
0: das
2: spannend.
0: verändert.
1: Oh, das ist ja schon, das ist ja krass.
0: Ja.
1: Grüße auch an Sven Ludwig, den kenne ich ja auch aus dem Studiokomplex.
0: Ja.
1: Hören wir?
0: Liebe Grüße, Sven, wenn du das hörst.
1: Hört er bestimmt. Den sehe ich auch immer auf Konzerten. Ja.
0: Auch ein
1: Gänger,
0: Gänger.
1: wie man sie nennt. Gute Menschen.
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0: Die wundervolle Band Lovehead aus Wien, hast du dir gewünscht,
1: Ja.
0: die ich im Februar, März, glaube ich, betreut habe. Dann sind sie kurz danach mit Kraftklub auf Tour gegangen. Spielen die auch mit euch?
1: Auf Tour nicht, aber die waren jetzt bei unserem Festival, genau, in Gießen, beim kleinen Tag ohne Meer, in die Stadt ohne Meer. Und da haben die auch gespielt, eine richtig geile Show gemacht.
0: Ganz toll, ganz tolles Publikum hatten die. Ich war begeistert, wie aware diese Kids waren, die auf dieses Konzert gekommen sind. Die waren untereinander super connected und ich glaube, war das bei Lovehead, wo die überlegt haben, einen Eimer mit auf die Bühne zu nehmen, dass falls einer kotzen muss. Das fand
1: Ja,
0: ich so sweet, das
1: weiß
0: im
1: ich gar
0: Vorfeld zu bedenken. Also tolle Band.
1: nicht. Einmal auf die Bühne.
0: Einmal auf die Bühne.
1: Ja,
0: Falls.
1: wir hatten das immer neben der Bühne stehen, weil wir ja auch so lange spielen teilweise, für mögliche Klogänge. Weil das. Ja, weil, aber das andere Problem.
2: Können aber auch nur Jungs.
1: Es gibt auch noch so ein paar andere Stories im Nightliner mit, also nicht bei uns, aber bei anderen, die so Bettflaschen mitnehmen, dass sie schlafen können und einfach laufen lassen können.
0: Eieiei.
1: Nachts, damit du da nicht aufstehen musst. Aber nee, wir hatten mal eine Show, da der Moritz von uns, das kann man auch öffentlich sagen, der ist dann irgendwie rausgerannt und musste dringend zwischen letztem Song und Zugabe auf Toilette. Natürlich weißt du dann nicht, wo du hinrennst. Und er ist dann irgendwie losgerannt und kam nicht mehr rein. Also hat sich ausgesperrt aus der Venue. Und wir alle so, ey Moritz, was geht denn ab? So, und dann sind wir schon so auf die Bühne gegangen, ja, wir müssen noch warten. Und da kam halt 5, 10 Minuten nicht. Und das war dann die Konsequenz, dass wir einfach neben der Bühne bei einer Tour, aber nur irgendwann nicht mehr, aber bei einer Tour immer einen Eimer stehen hatten.
2: Security-Eimer.
1: Ja.
0: Ich kann's toppen. Ich habe mal einen Song auf einem Festival vom Klo performt, weil ich
1: Mega.
0: musste.
1: Echt jetzt?
0: Ja.
1: Geil. Wie aber das Mic mitgenommen und
0: Mike
1: dann.
0: einfach mitgenommen. Das war meine Dingsphase, Schnurlosphase. Und es hat auch keiner gemerkt, bis auf die Crew und ich und die Security.
1: Ja.
2: Aber dieses
1: Voll
2: verschlossene
1: geil.
2: Türen-Ding, ne? Das zieht sich ja noch ein bisschen durch eure Karriere. War das nicht auch das Ding, dass du nicht ins Studio reinkamst und dann den Studioleiter, der so heißt wie der Sänger von, sag schnell,
0: Werner.
2: nee, hier,
0: Nee.
2: die,
0: Bapp.
2: na, Mensch, Aldo, Sebastian Krumbiegel. Heißt der nicht
1: Ja.
2: Sebastian Krumbiegel?
1: Ja.
2: Hast du dann nicht, ich habe das irgendwie mitgekriegt, dass du in deinem Telefonbuch geguckt hast, Sebastian,
1: Wow.
2: und dann hast du den Krumbiegel
1: Wo
2: angerufen
1: hast du
2: heute
1: die
2: noch.
1: Story her?
2: Habe
1: Stimmt.
2: ich irgendwie in so einem
1: Ich hab die komplett
2: Interview-Podcast oder
1: verdrängt.
2: so. Und dann hast du Sebastian gedrückt und dann, ja, kannst du mich ins Studio reinlassen? Er so, wo bist du denn? Und so.
1: Das.
2: Und dann kam das so, dass
1: Wie
2: er auf
1: krass.
2: diesem Tribute, also wo ihr, was ist das? Ist das
1: So ein. So ein
2: Rootkit oder so eure.
1: nee, das war quasi endlich wieder da, wo es beginnt. Das war eine Mischung aus
2: Okay, ja,
1: Best
2: genau.
1: of quasi mit anderen Artists zusammen und vier neuen Songs. Aber die Story, die habe ich ja komplett verdrängt. Aber die ist wirklich wahr. Ich habe. Wir waren in
2: Das ist so
1: den.
2: lustig, dass ich das gehört habe. Wie geil ist das denn?
1: Wir waren im Glauzhill-Studio. Ich weiß nicht, ob ihr das kennt in Hamburg.
0: Ja.
1: Und da haben wir 5 Tage aufgenommen, produziert, Songs geschrieben. Und genau, derjenige, der quasi der Engineer, der da war, der hieß Sebastian. Und der hat dann immer aufgemacht oder der war so der Ansprechpartner. Und dann irgendwie, genau, ich kam nicht rein, habe angerufen. Dann habe ich aus Versehen auf Sebastian Krumbiegel
2: Angerufen.
1: angerufen und er war dann dran. Und ich so, Sebastian, ich so, ja, ich so, kannst du mal aufmachen? Ich so, was? Ich so, oh, Scheiße. Nee, ey. Und dann haben wir lustigerweise gerade saßen wir an einem Song und ich so, okay, jetzt wo du dran bist, du, wir müssen mal quatschen. Ich glaube, du könntest super gut auf einen Song passen. Und dann hat er gesagt, ja, ey, geil, lass machen, mach ich. Und so ist, ja, so ist er aufs Album gekommen. Sebastian Krumbiegel von die Prinzen.
0: Ach krass. Aber ich
1: Ja.
0: glaube, das ist, ich habe
1: Also
0: jemanden.
1: ausgerutscht auf dem Handy.
0: Das ist Schicksal.
1: Ja.
0: Und ich kenne den nicht persönlich, aber er wirkt immer so nett, ist er bestimmt, ne?
1: Mega nett.
0: Ist, glaube ich, ein Punk auch.
1: Ein richtiger Punk,
0: Ja.
1: richtiger Anti-Rechts-Mensch, stabiler Typ, super netter Mensch.
0: Ach, sehr
1: Ja.
0: schön. Woher hast du diese Geschichte? Bist du ein Stalkerin?
2: Ich bin eine Stalkerin. Ja, nee, ich Ich weiß gar nicht, ob das mal in einem Podcast oder ich habe irgendwas. Ich meine, ich hatte deine Stimme gehört, ich habe es nicht gelesen.
1: Ich habe dir mal irgendwann erzählt, aber ich wüsste auch gar nicht mehr wo.
2: Kann ich dir jetzt eigentlich, kann ich nochmal gucken, aber ich habe dich kaputt gelacht, dass ich das
1: so vorbereite. Was für eine geile Überleitung auch gerade hier von verschlossenen Türen. Vom Pinkeln bis zum Feature mit die Prinzen. Super.
0: Carla Kolumna. Ja. Live.
2: Chaka Khan.
0: I feel it. Wir hören noch ein Lied, weil ich habe private Fragen, die ich nicht on air stellen kann. Die mache ich dann jetzt. Du hast dir eine Band gewünscht, die ich nicht kenne. Thala, Beer Cups.
1: Genau, das ist eine Sängerin. Beer Cups kenne ich nicht so. Ich weiß, dass sie den folgenden Song mit denen zusammen aufgenommen hat. Mhm. Verfolge ich schon super lange. Wir kennen uns auch und ich finde, sie macht so einen geilen Sound. So, boah, irgendwas Psychedelic-Rock-mäßiges klingt nicht von hier aus Deutschland und es wünsche ihr das Beste. Immer noch leider underrated, aber jetzt, dadurch, dass sie jetzt hier läuft bei euch in der Sendung,
0: geht's ab. Das TikTok Kölns.
1: Das nächste gut genug.
0: Genau, das nächste gut. Ja. Du bist gut genug. Ist sie auch aus Köln?
1: Nee.
0: Ah. Ich bin sehr gespannt. Something in the Water.
1: Mhm.

0: nicht mehr. Jared Leto musste aber da, um in seinen Bereich zu kommen, da reinkommen. Und es wurde dann eine Stunde vorher allen Artists mitgeteilt, es darf für nur, dass er da durchgeht, nicht geraucht werden. Nirgendwo. Natürlich durftest du 2015, durftest du natürlich rauchen in deinem Backstage in der großen Halle. Das war normal. Aber dann war Rauchverbot, bis er durchgeht und dann durfst du wieder rauchen, wo ich dachte so, what the fuck? So, du fuckst hier gerade 100 Artists ab, die nur weil du durchgehst und keine Zigarette riechen möchtest, so, und das fand ich auch so der größte Anti-Rock'n'Roll-Moment.
1: Das ist Anti-Rock'n'Roll.
0: Der größte Rock'n'Roll-Moment von Foo Fighters beim Southside im Backstage, die waren nämlich bei uns im Backstage, also quasi in einer Halle, und irgendwann, wir haben gerade die Show gespielt, es war dann so 19 Uhr, fertig, und dann hörst du halt so Drums. Und dann denkst du, hey, was geht denn hier ab? Ist ja mega nervig. Warum spielt denn hier jemand Drums? Die haben halt eine komplette Backline aufgebaut in ihrem Backstage und haben dann gejammt und Dave Grohl hat da Drums gezockt, weil er Bock hatte.
1: Das habe ich tatsächlich auch schon mal erlebt auf dem, das hieß nicht Bizarre, das hieß irgendwie anders, dieses Festival. Das gab es auch nur einmal, da haben sich alle so zusammengeschlossen. Da waren
0: Meinst du Terremoto?
1: Terremoto!
0: Ja.
1: Da waren die nämlich auch Backstage und ich wollte unbedingt Dave Grohl treffen. Er kam aber nie raus, weil die ganze Zeit rumgejammt haben. Da kam er
0: Ja.
1: endlich raus und er war fantastisch nett.
0: Ja. Auch da, die spielen dann wirklich so
1: Ja.
0: 1,5 Stunden, aber maximal laut, auch ein bisschen nervig, aber die können es halt machen, weil sie es halt einfach sind.
1: Ja.
0: Und dann kommen die raus und gehen alle genau vor der Show, wie so choreografiert, so ein Jägermeisterstand. Also Southside Backstage ist furchtbar hässlich und mega klein. Da gibt es keine Community-Sachen, wo man sich treffen kann oder abhängen kann mit Artists. Aber es gibt einen Jägermeisterstand. Und die gesamte Band geht zum Jägermeisterstand, nimmt einen Shot, nimmt einen zweiten Shot, hängt eine Viertelstunde da ab. Und als wäre es eine Choreografie, werden die dann abgeholt. Es geht halt auch nur wirklich 100 Meter zur Bühne, aber trotzdem natürlich mit fetten SUVs abgeholt. Alle steigen ein, fahren die 100 Meter, spielen ihre Show und danach kommen alle wieder zum Jägermeisterstand zurück. Trinken ein, sind nett zu den ganzen Artists und hauen ab. Wo jeder Artist sagen würde, oh, die waren so cool. Das waren die waren so nett, die Foo Fighters, die waren richtig cool. Weil natürlich, die Hauptfans haben die dann natürlich von den anderen Artists gehabt, dass alle sagen, boah, die waren so. Wie du es ja auch sagst. So, das ist, glaube, es ist Strategie. Das ist manipulativ, dass wir alle Foo Fighters cool finden.
1: Ich weiß, ja, ich habe auch schon von vielen Leuten gehört, die gesagt haben, es muss so eine dunkle Seite von Dave Grohl geben. Ich kenne viele Leute, die ihn kennen, so das Umfeld, und noch nie eine beschissene Geschichte gehört.
0: War da nicht eine? Mit dass Dave Grohl und dass sie quasi einer Corona-Leugnerin eine Bühne geben auf ihren Konzerten. Und ich schicke dir das mal, ich muss das nochmal verifizieren, aber so vor ein, zwei Jahren war das so ein riesiges Thema, auch so krasser Impfgegner-mäßig. Ich will das jetzt, ich habe es gelesen, ich werde es verifizieren.
1: Dave, krasser Impfgegner.
0: Ja, auch so Foo Fighters, aber ich kann es jetzt gefährliches Halbwissen auch, deswegen nicht zitieren.
1: Okay.
0: Wobei zitieren im Orden ist schwierig.
1: Live-Radio schwierig.
0: Aber ja, ich glaub, da ist einiges im Busch.
1: Ich betreue seine Tochter. Am 20. August spielt sie noch im A-Theater. Ich glaube, es ist gerade hochverlegt worden, Violet Grohl. Und wenn sich der Moment ergibt, werde ich sie damit konfrontieren. Was sagst du? Dann haben wir es direkt aus erster Hand.
0: Und dann könntest du in der nächsten Sendung dann quasi auflösen, ob es wirklich stimmt.
1: Im September. Bist du herzlich eingeladen?
2: Da nochmal Stellung zu beziehen.
1: Dann können wir
0: Ich
1: nochmal.
0: werde euch einen schönen O-Ton einsprechen und den
1: Ja.
0: könnt ihr dann abspielen. Ja.
1: Jonas, es war mir ein Fest, dass du gekommen bist. Ich wünsche euch ganz viel Erfolg mit dieser neuen Schallplatte.
2: Und wir freuen uns auf eure Tour.
0: Danke.
1: Die Tourdaten können wir noch sagen. Kannst du wenigstens Köln nennen? Ich habe sie
0: Ja,
1: nicht im Kopf.
0: 3.10. Tag der Deutschen Einheit. Es gibt keinen Grund, um nicht zu kommen.
1: Spielt hier
0: im Karlsberg, Victoria.
1: wunderschöner Laden.
0: Ja.
2: Und kannst du noch, für mich jetzt privat, kannst du noch mal an Egon Holz einen lieben Gruß ausrichten und ich würde ihn so gerne noch mal bellen hören.
0: Ach krass, ey, was du alles weißt.
1: Diese Frau ist der Wahnsinn. Sie ist
0: What
1: keine
0: the fuck?
2: Egon
1: Stalkerin,
2: Holz
1: aber
2: ist
1: Carla Kolumna.
2: aka Jonas. Und es gibt Videos von ihm, wie er seine Professur in Synchronisation von Hundefilmen macht. Und das machst du so gut. Und wir würden jetzt gerne noch mal ein kleines Wuff von dir zum Abschied hören, bevor Aldo den letzten Song abspielt.
0: Okay, die Frage ist, welcher Hund? Also ich bin besonders gut in dem Bereich, so kleine Terrier bis Spitz, kann ich gut.
1: Ich bin nicht im Thema, such du dir was aus.
0: Bist du eher ein Spitz oder ein
2: Kannst
0: Chihuahua
2: du auch
0: oder
2: ganz
0: ein...
2: auch so

0: Rudel?
1: Das war ich.
0: So sweet. Vielen, vielen Dank.
1: Gerne. Hör nie auf. Hör nie auf, Jonas. Damit hören wir auch auf. Bis ganz bald. Im
2: danke.
1: Nächsten Monat.
2: Ich habe mich sehr wohl gefühlt. Sehr nett war es hier.
1: Es war wundervoll, dass du da warst.
2: Danke, tschüss. Susi. Danke, Aido. Tschüss.
0: Tschüss.

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0: Guten Abend, hier ist Menelaos Thomasidis in der Sendung Inspiration Information hier in 674 FM. Ja, heute fangen wir sehr atmosphärisch an. Mit ein Stück von Mulla Said und und es geht auch dann weiter mit bestimmt zwei oder drei Stücken von einer Platte, die ich mir, ich glaube, am Samstag gekauft habe bei Groove Attack und die mir Uwe empfohlen hat, nämlich Maus und Mars, eine Kooperation mit Lee Scratch Perry. Also eine großartige Platte. Ich lerne die gerade kennen und höre die hoch und runter und muss sagen, das ist wirklich erste Sahne. Also es hat so Elemente, die auch sehr krautrockig sind, deswegen gibt es auch ein bisschen weitere Krautrock-Musik heute. Aber auch manchmal denke ich, das klingt so ein bisschen nach Johnny Cash, aber immer mit diesem sehr deepen Reggae-Sound dahinter und natürlich den tollen Sound von Maus und Mars. Also wirklich eine tolle Platte und also die Platte heißt Spatial No Problem. Wirklich zu empfehlen.
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0: Das ist jetzt das erste Stück von dieser tollen Platte. Viel Spaß.

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0: Ja, ich bin nicht Rieke und Rieke ist leider heute nicht da. Wir sind aber in ihrer Sendung Carry On und heute zu Gast Uwe Welter.
1: Und hallo miteinander.
0: Das ist auch alles, was Uwe sagen möchte und möchte gerne die Musik sprechen lassen.

Schönen guten Abend zu Osterreise. Way Out West, Sonny Rollins, der ist jetzt Way Out West. Der ist, ich gucke nach, genau wann genau, am 25. Mai ist er im Alter von 95 Jahren gestorben. Und ja, der Sensemann hat mir hier die Playlist vorgegeben. Das sind drei große Jazzer seit meiner letzten Sendung gestorben. Am 18. Mai ist Gunther Hampel gestorben, war 88 Jahre alt, und James Blood Ulmer ist am 3.6. mit 86 Jahren gestorben. Und um das Ganze ein bisschen aufzufrischen, Miles Davis wäre am 26. Mai 100 geworden, also 5 Jahre älter als Sonny Rollins. Da passt es sehr schön, dass die beiden auch zusammengespielt haben. Deswegen hören wir jetzt als nächstes eine Aufnahme von Miles Davis Septet, glaube ich. Monk auch noch dabei, Eric Silver, die anderen fallen mir gerade nicht ein. Doxy, eine Komposition von Sonny Rollins.

Bamsha Swing von Thelonious Monk, auch wieder mit Beteiligung von Sonny Rollins. Und ja, jetzt, das war es jetzt fürs erste Mal mit Sonny Rollins, kommen wir nachher vielleicht nochmal drauf zurück. Und dann gibt's jetzt mal ein bisschen Gunter Hampel zu hören. Das erste Stück heißt We Move und ist von der, ich glaube, es ist seine erste Platte unter eigenem Namen. The 8th of July heißt die und ist, glaube ich, so von 70 ungefähr. Das Stück heißt We Move, habe ich, glaube ich, schon gesagt, ne?

Das war nochmal Gunter Hampel. Und zwar war das The Cocoon. Eine Zusammenarbeit von Hampel mit den 39 Clocks. Und davor haben wir noch ein, dazwischen lief auch noch ein Stück von einer weiteren Soloplatte von Gunter Hampel, die Out of New York, glaube ich, heißt. Ich muss jetzt mich hier mal rausfuschen. Das will nicht enden da. Und jetzt gehe ich nochmal zu den Geburtstagskindern über. Jetzt gibt es noch ein Stück von Miles Davis. Black Satin heißt es, glaube ich, jedenfalls von 72 von On the Corner.

James Blood Ulmer, Alma Ulmer, wie spricht man es aus? Arena heißt das Stück von, ich glaube, die erste Platte unter eigenem Namen, Tales of Captain Black. Und unschwer zu erkennen, Ornette Coleman am Saxophon. Ich glaube, Ulmer war auch in der Live, auch Mitglied von Primetime, aber nie auf den Platten. Ich habe auch sonst nicht viel von dem, deswegen bleibt es bei dem jetzt bei einem Stück. Dafür kehre ich jetzt zu den anderen beiden nochmal zurück. Und zwar erstmal Hampel. Auf den Aufnahmen, die wir eben gehört haben, war immer Jan Lee, seine Frau, beteiligt. Und umgekehrt fand das natürlich auch statt. Das heißt, ich spiele jetzt ein Stück von Jan Lee, Jamaika, bei dem Hampel beteiligt ist.

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Herzlich willkommen bei Lunatica, der Show der Mondsüchtigen, zur späten Stunde mit mir, Negisa. Der erste Track war Tehran von Narib Shanbehzadeh, iranischer Percussionist und Drummer, lebt heute in Paris. Und ich habe mir überlegt, die ganze Sendung möchte ich heute dem Iran widmen, den Menschen dort, und auch der Musikszene, genau so wie iranischen Artists, die im Ausland leben. So wie auch das nächste Duo Tara Moon, Electronic Duo, leben beide ebenfalls heute in Frankreich und schreiben bei diesem Projekt bewusst die Lyrics in Farsi. Finde ich sehr schön, um sich mit ihren Wurzeln zu connecten, wie auch bei dem nächsten Song. Das ist

Black Holes von Nullen featuring Maha Tahiri. Nullen aka Misach Azimi ist Künstler, Komponist, Producer, gefühlt alles. Ich habe mit ihm zusammen an der Folkwang in Essen studiert, ihn dort kennengelernt. Inzwischen lebt er in Wellington in Neuseeland und forscht dazu Musik und KI, was man halt so macht, ist aber auch mit seinem Projekt Nullen eben unterwegs. Shoutout an der Stelle. Der nächste Track ist aus einer Compilation von 2023, die iranische Künstlerin featured, benannt nach der Woman Life Freedom Bewegung oder auch Jinjiyan Azadi. Der Slogan kam auf bei den Protesten nach dem gewaltsamen Tod an Jina Mahsa Amini 2022 und steht für die Rechte von Frauen im Iran. Und aus dieser Compilation hören wir jetzt den Track Be Mahsa Be Nikah.

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1: Rojin Sharafi ist das, iranische Künstlerin, ist in Teheran aufgewachsen, fürs Kompositionsstudium dann 2014 nach Wien gekommen und bewegt sich jetzt so zwischen experimenteller und elektroakustischer Musik. Und ähnlich experimentell ist es auch bei Millihertz oder Millihertz. Er ist Sound Artist aus Wellington, Neuseeland. Hören wir jetzt mit dem nächsten Track. Das ist Form D.

0: Giyahe Vahshi, das heißt so viel wie Wildgans. Dahinter stecken Said Dehran, Producer aus Teheran, und die iranisch-deutsche Sängerin und Komponistin Pari Eskandari aus Berlin. Sie ist Ende der 80er mit ihren Eltern von Teheran nach Deutschland geflüchtet, hat dann später in Freiburg Jazz studiert, lassen ihre Vocals natürlich auch erahnen, und erinnert daran, dass zu singen für Frauen im Iran verboten ist. Umso wichtiger also, dass Artists im Ausland ihre Stimme nutzen, um auf die Lage dort aufmerksam zu machen. Immer wieder macht das auch Seftalisa, iranisch-niederländische Künstlerin, unter anderem mit diesem Song, den ich jetzt gegen Ende dieser Lunatica-Sendung spiele. Danke fürs Zuhören. 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

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Und für heute habe ich mir ein paar organische Beats zurechtgelegt. Ich würde sagen, das geht in Richtung Disco und Afrobeats. Aber eigentlich kann man es ganz schlecht in eine Schublade stecken. Wir starten einfach direkt mit der Musik. Los geht's!

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